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1: Ich bin Uli Reitinger. Nach dem Anschlag am Rande des Christopher Street Days in Berlin hat sich Innenminister Dobrindt für einen verschärften Umgang mit sogenannten extremistischen Gefährdern ausgesprochen. So forderte er im ZDF-Heute-Journal eine Änderung beim Jugendstrafrecht.
2: Ich bin sehr dafür, dass wir uns darüber unterhalten in der Politik, ob wir nicht bei Gefährdern das Jugendstrafrecht einfach nicht mehr anwendbar machen, dass wir bei Gefährdern die Fußfessel zur obligatorischen Regel machen und dass wir dafür sorgen, dass Gefährder auch in Präventivhaft genommen werden können, damit mehr Sicherheit entsteht.
1: Das Bundeskriminalamt betrachtet laut einem Bericht des Redaktionsnetzwerks Deutschland derzeit 410 Menschen als islamistische Gefährder. Dazu kommen noch 65 Gefährder im Bereich Rechtsextremismus und 17 im Bereich Linksextremismus. Zwei Tage nach dem Terroranschlag am Rande des CSD in Berlin haben am Abend am Brandenburger Tor erneut hunderte Menschen der Opfer gedacht. Zahlreiche Trauernde legten dort Blumen nieder. Bei dem Anschlag war eine polnische Mutter getötet worden. 29 Menschen wurden verletzt, befinden sich inzwischen aber nicht mehr in kritischem Zustand. Bundeskanzler und CDU-Parteichef Merz tauscht das Personal in mehreren Ämtern in der Regierung, der Partei und der Fraktion aus. Die neuen Kabinettsmitglieder sollen morgen ihre Ernennungsurkunden von Bundespräsident Steinmeier erhalten.
3: Die Vereidigung der neuen Minister ist für die erste Sitzungswoche des Bundestags nach der Sommerpause vorgesehen, also im September. Der Kanzler selbst meint, es ist rechtlich unproblematisch. Außerdem hält er es aus Kostengründen für gerechtfertigt. Betroffen sind Carsten Linnemann als neuer Gesundheitsminister, Nina Wagen wechselt als Chefin ins Kanzleramt und Steffen Bilger ist als neuer Verkehrsminister vorgesehen. Kritik kommt vom früheren Chefjuristen des Bundespräsidialamts Pieper. Die Amtsgeschäfte ohne Vereidigung zu übernehmen, hält er für verfassungsrechtlich unsauber. David Riemer, Nachrichtenredaktion.
1: Vor Beginn einer neuen Hitzewelle in Frankreich versucht die Feuerwehr, die an der Atlantikküste wütenden Waldbrände weiter einzudämmen. 2500 Feuerwehrleute, 18 Löschflugzeuge und 1500 Soldaten sind im Einsatz. Aus Deutschland kamen am Nachmittag zwei Transporthubschrauber und ein Transportflugzeug mit Material in der Krisenregion an.
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4: Auf der A7 Richtung Hannover zwischen Dreieck Dramettal und Raststätte Göttingen Ost ist ein Fahrstreifen gesperrt. Dort ist Kraftstoff ausgelaufen. Gute Fahrt.
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4: In Gifhorn zeigt das Thermometer 12 Grad. Salzgitter meldet 13 Grad, während es in Peine 14 Grad sind. In der Nacht sinkt das Thermometer auf warme 24 Grad. So wird das Wetter morgen. Am Vormittag erwartet euch teils bewölkter Himmel. Am Nachmittag klart es dann auf bei anfangs 24 Grad. Im Laufe des Tages steigt das Thermometer auf hochsommerliche 36 Grad an.

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1: Ich bin Uli Reitinger. Nach dem Anschlag am Rande des Christopher Street Days in Berlin hat sich Innenminister Dobrindt für einen verschärften Umgang mit sogenannten extremistischen Gefährdern ausgesprochen. So forderte er im ZDF-Heute-Journal eine Änderung beim Jugendstrafrecht.
2: Ich bin sehr dafür, dass wir uns darüber unterhalten in der Politik, ob wir nicht bei Gefährdern das Jugendstrafrecht einfach nicht mehr anwendbar machen. Dass wir bei Gefährdern die Fußfessel zur obligatorischen Regel machen und dass wir dafür sorgen, dass Gefährder auch in Präventivhaft genommen werden können, damit mehr Sicherheit entsteht.
1: Das Bundeskriminalamt betrachtet laut einem Bericht des Redaktionsnetzwerks Deutschland derzeit 410 Menschen als islamistische Gefährder. Dazu kommen noch 65 Gefährder im Bereich Rechtsextremismus und 17 im Bereich Linksextremismus. Zwei Tage nach dem Terroranschlag am Rande des CSD in Berlin haben am Abend am Brandenburger Tor erneut hunderte Menschen der Opfer gedacht. Zahlreiche Trauernde legten dort Blumen nieder. Bei dem Anschlag war eine polnische Mutter getötet worden. 29 Menschen wurden verletzt, befinden sich inzwischen aber nicht mehr in kritischem Zustand. Bundeskanzler und CDU-Parteichef Merz tauscht das Personal in mehreren Ämtern in der Regierung, der Partei und der Fraktion aus. Die neuen Kabinettsmitglieder sollen morgen ihre Ernennungsurkunden von Bundespräsident Steinmeier erhalten.
3: Die Vereidigung der neuen Minister ist für die erste Sitzungswoche des Bundestags nach der Sommerpause vorgesehen, also im September. Der Kanzler selbst meint, es ist rechtlich unproblematisch, außerdem hält er es aus Kostengründen für gerechtfertigt. Betroffen sind Carsten Linnemann als neuer Gesundheitsminister, Nina Wagen wechselt als Chefin ins Kanzleramt und Steffen Bilger ist als neuer Verkehrsminister vorgesehen. Kritik kommt vom früheren Chefjuristen des Bundespräsidialamts Pieper. Die Amtsgeschäfte ohne Vereidigung zu übernehmen, hält er für verfassungsrechtlich unsauber. David Riemer, Nachrichtenredaktion.
1: Vor Beginn einer neuen Hitzewelle in Frankreich versucht die Feuerwehr, die an der Atlantikküste wütenden Waldbrände weiter einzudämmen. 2500 Feuerwehrleute, 18 Löschflugzeuge und 1500 Soldaten sind im Einsatz. Aus Deutschland kamen am Nachmittag zwei Transporthubschrauber und ein Transportflugzeug mit Material in der Krisenregion an.
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4: Auf der A7 Richtung Hannover ist zwischen dem Dreieck Drammetall und der Raststätte Göttingen Ost ein Fahrstreifen gesperrt. Grund ist ausgelaufener Kraftstoff nach einem Unfall. Gute Fahrt.
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4: In Ilse haben wir aktuell 14 Grad. In Salzgitter und Königslutter sind es jeweils 13 Grad. In der Nacht sinkt das Thermometer auf warme 24 Grad. So wird das Wetter morgen. Am Vormittag erwartet euch teils bewölkter Himmel. Am Nachmittag klart es dann auf bei anfangs 24 Grad. Im Laufe des Tages steigt das Thermometer auf hochsommerliche 36 Grad an.

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2: Ich bin Uli Reitinger. Nach dem Anschlag am Rande des Christopher Street Days in Berlin hat sich Innenminister Dobrindt für einen verschärften Umgang mit sogenannten extremistischen Gefährdern ausgesprochen. So forderte er im ZDF-Heute-Journal eine Änderung beim Jugendstrafrecht.
3: Ich bin sehr dafür, dass wir uns darüber unterhalten in der Politik, ob wir nicht bei Gefährdern das Jugendstrafrecht einfach nicht mehr anwendbar machen. Dass wir bei Gefährdern die Fußfessel zur obligatorischen Regel machen und dass wir dafür sorgen, dass Gefährder auch in Präventivhaft genommen werden können.
2: Das Bundeskriminalamt betrachtet laut einem Bericht des Redaktionsnetzwerks Deutschland derzeit 410 Menschen als islamistische Gefährder. Dazu kommen 65 Gefährder im Bereich Rechtsextremismus und 17 im Bereich Linksextremismus. Vor Beginn einer neuen Hitzewelle in Frankreich versucht die Feuerwehr, die an der Atlantikküste wütenden Waldbrände weiter einzudämmen. Präsident Macron besuchte am Abend die Einsatzleitung in Bordeaux. 2500 Feuerwehrleute, 18 Löschflugzeuge und 1500 Soldaten sind im Einsatz. Aus Deutschland kamen zwei Transporthubschrauber und ein Transportflugzeug mit Material in der Krisenregion an. Bei Porsche fallen in den kommenden Jahren weitere 5000 Stellen in der Region Stuttgart weg. Im Gegenzug haben sich Unternehmen und Betriebsrat darauf geeinigt, betriebsbedingte Kündigungen bis Ende 2035 auszuschließen.
4: Die Jobs sollen vor allem über Altersteilzeit, freiwillige Aufhebungsverträge und frei werdende Stellen wegfallen. Gleichzeitig investiert Porsche gut 2 Milliarden Euro in die beiden Stammwerke Zuffenhausen und Weissach. Für die Beschäftigten bedeutet der Kompromiss aber auch Einschnitte. Das Weihnachtsgeld fällt geringer aus, Homeoffice wird eingeschränkt und Tariferhöhungen werden bis 2035 teilweise einbehalten. Zoe Tassovali, Nachrichtenredaktion.
2: Im vergangenen Jahr sind deutlich weniger Kinder und Jugendliche zu ihrem Schutz vorübergehend in Einrichtungen oder Pflegefamilien aufgenommen worden als im Vorjahr. Die Zahl der Vorübergehenden in Obhutnahmen sank 2025 um 18% auf knapp 57.000 Kinder und Jugendliche, das teilte das Statistische Bundesamt mit. Hauptgrund, es sind weniger unbegleitete Minderjährige aus dem Ausland eingereist.
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5: Hier steht ihr aktuell am längsten. Auf der A7 Richtung Hannover gibt es zwischen dem Dreieck Salzgitter und Hildesheim-Dristenstedt 2 Kilometer Stau. Im weiteren Verlauf zwischen dem Dreieck Drametal und der Raststätte Göttingen-Ost ist nach einem Unfall ein Fahrstreifen gesperrt. Die Bergungsarbeiten laufen. Auf der A36 Richtung Wolfenbüttel steht zwischen Fienenburg und Lengde ein kaputter Bus auf dem rechten Fahrstreifen. Habt eine gute und sichere Fahrt.
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5: In Fallersleben sind es aktuell 11 Grad. In Salzgitter und Lengede haben wir jeweils 13 Grad. In der Nacht sinkt das Thermometer auf warme 24 Grad. So wird das Wetter morgen. Am Vormittag erwartet euch teils bewölkter Himmel. Am Nachmittag klart es dann auf bei anfangs 24 Grad. Im Laufe des Tages steigt das Thermometer auf hochsommerliche 36 Grad an.

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1: Ich bin Uli Reitinger. Nach dem Anschlag am Rande des Christopher Street Days am Wochenende hat Bundeskanzler Merz politische Konsequenzen angekündigt. Der CDU-Chef sagte in Berlin, für konkrete Entscheidungen sei es zwar noch zu früh, klar sei aber, dass es nicht bei Worten bleiben dürfe.
2: Wir werden mit Besonnenheit, aber auch mit Entschlossenheit reagieren müssen und vor allem die Frage beantworten müssen, wie es eigentlich sein kann, dass ein Mann, der so eingestuft ist hier in Berlin, sich unbehelligt in die Nähe des Christopher Street Days begeben konnte und dort diesen Anschlag verüben konnte.
1: Der mutmaßliche Täter war den Behörden als Islamist bekannt, war auf Bewährung auf freiem Fuß und galt als Gefährder. Am Abend haben am Brandenburger Tor wieder hunderte Menschen der Opfer des Anschlags gedacht. Zahlreiche Trauernde legten dort Blumen nieder. Bei dem mutmaßlich islamistischen Anschlag war eine polnische Mutter getötet worden, die mit ihrer Tochter in Berlin war. 29 Menschen wurden verletzt, befinden sich inzwischen aber nicht mehr in kritischem Zustand. Vor Beginn einer neuen Hitzewelle in Frankreich versucht die Feuerwehr, die an der Atlantikküste wütenden Waldbrände weiter einzudämmen. Während der größere der beiden Brände bei Bordeaux den Einsatzkräften weiterhin zu schaffen mache, sei der flächenmäßig kleinere Brand inzwischen unter Kontrolle. Das sagte Präsident Macron beim Besuch der Einsatzleitung am Abend in Bordeaux.
3: Schon jetzt ist das Ausmaß des Feuers westlich von Bordeaux beispiellos und die Behörden fürchten, dass das Schlimmste noch nicht vorbei ist. Ab heute schnellen die Temperaturen wieder in die Höhe und die trockene Hitze könnte das Feuer weiter anfachen. Um zu verhindern, dass die Flammen noch weiter um sich greifen, haben die Einsatzkräfte unzählige Schneisen in den Wald gerodet. Mehr als 4000 Feuerwehrleute und Soldaten sind in der Region im Einsatz. Ab heute helfen auch deutsche Kräfte bei den Löscharbeiten. Aus Bordeaux, Rachel Sommer.
1: Die Stimmung in der deutschen Wirtschaft hat sich im Juli den dritten Monat in Folge von den Dämpfern infolge des Iran-Kriegs erholt. Das IFO-Geschäftsklima stieg um 0,9 Punkte auf 86,6 Punkte. Gestützt wurde der Indikator vor allem durch die verbesserten Erwartungen der Unternehmen. Vor allem im Dienstleistungssektor, auf dem Bau und im Handel hält sich das Geschäftsklima weiter auf.
4: Und jetzt für euch das Niedersachsen-Update mit Sean Eising. Der Krankenstand im Land ist im ersten Halbjahr leicht gesunken. Laut DRK lag das vor allem an deutlich weniger Atemwegserkrankungen. Eltern- und Schülervertreter in Niedersachsen fordern eine unabhängige Meldestelle für Fehlverhalten an Schulen. Betroffene sollen sich dort vertraulich und auch digital melden können. Wer in den Sommerferien noch spontan Urlaub in Niedersachsen machen möchte, hat vielerorts noch gute Chancen auf eine Unterkunft. Das berichtet die dpa unter Berufung auf die Tourismusverbände im Land.
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5: Hier steht ihr aktuell am längsten. Auf der A7 Richtung Hannover gibt es zwischen Derneburg und Hildesheim 1 Kilometer Stau. Im weiteren Verlauf Richtung Hannover ist zwischen der Raststätte Hildesheimer Börde und Hildesheim ein Unfall passiert. Ebenfalls auf der A7 Richtung Hannover laufen zwischen dem Dreieck Drammetall und der Raststätte Göttingen Ost noch Bergungsarbeiten. Die rechte Spur ist gesperrt. Auf der A36 Richtung Wolfenbüttel steht zwischen Fienenburg und Lengde ein kaputter Bus auf der rechten Spur. Habt eine gute und sichere Fahrt.
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5: In Peine zeigt das Thermometer 13 Grad. In Gifhorn sind es 11 Grad und in Bad Deckenstedt messen wir 12 Grad. Und so wird das Wetter heute. Es erwartet euch ein Tag mit Sonne und lockeren Wolken. Das Ganze bei sommerlichen 28 Grad.

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15: Ich bin Sean Eising. Der historische Dachstuhl der Klosterkirche Riddagshausen in Braunschweig muss dringend saniert werden. Das berichtet jetzt die Braunschweiger Zeitung. Bei Untersuchungen mit über 100 Architekturstudenten der TU Braunschweig wurden demnach mehrere schwere Schäden deutlich. Unter anderem sind Dachziegel kaputt und wichtige Teile der Holzkonstruktion durch Feuchtigkeit angegriffen. Außerdem ist eine Außenwand bereits leicht gekippt, weil sie auf weniger stabilem Boden steht. Damit keine Ziegel auf Besucher fallen, wurden am Eingang für 30.000 Euro Fangnetze angebracht. Insgesamt werden die Reparaturkosten auf rund 3 Millionen Euro geschätzt. Aktuell wird nach Fördermitteln gesucht. Eltern- und Schülervertreter in Niedersachsen sprechen sich für eine unabhängige Meldestelle bei Fehlverhalten an Schulen aus. Berichten zufolge halten sie die bisherigen Anlaufstellen innerhalb der Schulen nicht immer für ausreichend. Betroffene und Hinweisgeber hätten oft Sorge vor Nachteilen oder würden sich gar nicht erst melden. Die Verbände schlagen deshalb eine unabhängige Stelle vor, die vertraulich arbeitet und auch digital erreichbar ist. Wer in den Sommerferien noch spontan Urlaub in Niedersachsen machen möchte, hat vielerorts weiterhin gute Chancen auf eine Unterkunft. Wie die dpa unter Berufung auf Tourismusverbände berichtet, gibt es an der Nordsee, in der Lüneburger Heide und im Harz noch freie Zimmer. Viele Gäste buchen inzwischen kurzfristig und orientieren sich dabei am Wetter. Vor allem flexible Reisende haben demnach gute Aussichten auf eine passende Unterkunft.
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16: Auf der A1 Richtung Osnabrück liegt zwischen Bremen-Hemelingen und Bremen-Arsten ein Spanngurt auf dem mittleren Fahrstreifen. Fahrt bitte vorsichtig. Gute Fahrt.
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16: In Isenbüttel haben wir aktuell 12 Grad. Genauso auch in Salzgitter und Längede. Und so wird das Wetter heute. Es erwartet euch ein Tag mit Sonne und lockeren Wolken. Das Ganze bei sommerlichen 28 Grad.

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1: Ich bin Dirk Zeitler. Nach dem Anschlag am Rande des Christopher Street Days in Berlin hat sich Innenminister Dobrindt für einen verschärften Umgang mit sogenannten extremistischen Gefährdern ausgesprochen. So forderte er im ZDF heute Journal eine Änderung beim Jugendstrafrecht. Die Anwendung von Jugendstrafrecht bei erwachsenen Gefährdern sei inakzeptabel, sagte Dobrindt.
2: Ich bin sehr dafür, dass wir uns darüber unterhalten in der Politik, ob wir nicht bei Gefährdern das Jugendstrafrecht einfach nicht mehr anwendbar machen, dass wir bei Gefährdern die Fußfessel zur obligatorischen Regel machen und dass wir dafür sorgen, dass Gefährder auch in Präventivhaft genommen werden können.
1: Ähnliche Forderungen kommen auch aus der Unionsfraktion im Bundestag. Auch zwei Tage nach dem mutmaßlichen islamistischen Anschlag auf den Berliner Christopher Street Day ist die Trauer groß. Am Brandenburger Tor haben am Abend erneut hunderte Menschen der Opfer gedacht. Gleichzeitig wird weiter darüber diskutiert, welche Konsequenzen die Politik jetzt ziehen muss.
3: Vor dem Brandenburger Tor liegen inzwischen unzählige Blumen, Kerzen und persönliche Botschaften. Viele Menschen halten einfach kurz inne oder suchen auch das Gespräch mit anderen. Während Berlin trauert, läuft die politische Aufarbeitung weiter. Bundeskanzler Merz will prüfen lassen, wie sich islamistische Gefährder künftig stärker einschränken lassen. Bundesinnenminister Dobrindt fordert außerdem schärfere Regeln, unter anderem mehr Präventivhaft und den Einsatz elektronischer Fußfesseln. Zoe Tassovali, Nachrichtenredaktion.
1: Vor Beginn einer neuen Hitzewelle in Frankreich versucht die Feuerwehr, die an der Atlantikküste wütenden Waldbrände weiter einzudämmen. Während der größere der beiden Brände bei Bordeaux den Einsatzkräften weiterhin zu schaffen mache, sei der flächenmäßig kleinere Brand inzwischen unter Kontrolle. Das sagte Präsident Macron beim Besuch der Einsatzleitung am Abend in Bordeaux. Porsche will bis 2035 weitere 5000 Arbeitsplätze in der Region Stuttgart abbauen. Betroffen sind das Stammwerk in Zuffenhausen und das Entwicklungszentrum in Weissach. Im Gegenzug wird die Standortsicherung bis Ende 2035 verlängert. Betriebsbedingte Kündigungen sind ausgeschlossen.
4: Und jetzt für euch das Niedersachsen-Update mit Sean Eising. Der Krankenstand im Land ist im ersten Halbjahr leicht gesunken. Laut DRK lag das vor allem an deutlich weniger Atemwegserkrankungen. Eltern- und Schülervertreter in Niedersachsen fordern eine unabhängige Meldestelle für Fehlverhalten an Schulen. Betroffene sollen sich dort vertraulich und auch digital melden können. Wer in den Sommerferien noch spontan Urlaub in Niedersachsen machen möchte, hat vielerorts noch gute Chancen auf eine Unterkunft. Das berichtet die dpa unter Berufung auf die Tourismusverbände im Land.
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5: Auf der A1 Richtung Bremen stockt es zwischen Brinkum und Hemelingen auf 2 Kilometern. Rechnet mit etwa 4 Minuten Zeitverlust. Gute Fahrt.
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5: Bei euch in Leiferde sind es aktuell 11 Grad. In Lengede messen wir 12 Grad, genauso wie in Peine. Und so wird das Wetter heute. Es erwartet euch ein Tag mit Sonne und lockeren Wolken. Das Ganze bei sommerlichen 28 Grad.
6: Einen schönen guten Morgen zusammen. Hier ist Deutschlands Country Radio The Wolf. Am Dienstagmorgen kurz nach 6. Kollege Settel hat ja bekanntermaßen in dieser Woche Urlaub. Ich bin Phil, freue mich mit euch heute gemeinsam in diesen Dienstag hineinzustarten. Und es sticht schon ein bisschen der Hafer, die Hummeln im Hintern. Was gibt es nicht alles für wunderbare Redewendungen. Aber die schönste rund um ein stechendes Insekt, die kommt eben von Blake Shelton. Hier ist Honeybee.

Die schönsten Geschichten schreibt dann doch immer der Zufall, weil wir ohne Erwartungen rangehen. Und genau so muss es auch bei den Traveling Wilburys gewesen sein. Damit erstmal einen schönen guten Morgen. Hier ist Deutschlands Country Radio The Wolf. Ihr seid mittendrin im Country Morgen. Wir hatten gerade Mucke von den Traveling Wilburys, Handle with Care. Und diese Nummer ist überhaupt nur entstanden, weil George Harrison eigentlich einen Song für seine B-Seite zu This is Love aufnehmen wollte. Und dabei haben sich die Jungs daneben im Studio versammelt und haben gemerkt, da geht was, Leute. Hier ist Luft nach oben. Und zack, war eine neue Band geboren. So sind die Traveling Wilburys entstanden. Jetzt kommt eine ganz alleine um die Ecke ans Mikrofon. Es ist wohl die erfolgreichste Nummer des letzten Jahres. Sage ich einfach so, aus der Hüfte geschossen, ohne jetzt Zahlen, Daten und Fakten zu kennen. Aber ich behaupte mal, das stimmt. Ella Langley, von ihr ist die Rede. Und Choose in Texas, hier ist das Lied.

Juice Newton ist dran, jetzt bei The Wolf hier im Country Morgen. Einen schönen guten Morgen, liebe Wölfe. Und Juice Newton, da klingt der Vorname ja so ein bisschen so, als hätten sich das wieder irgendwelche Marketing-Experten von Plattenfirma XY überlegt, weil sie gesagt haben, also dein echter Name, damit kann man ja gar nicht berühmt werden. Sie heißt nämlich in echt Judy K. Newton. Aber sie wurde schon als Kind auch von ihren Freunden und ihrer Familie immer Juice genannt. Deswegen ist das ein selbstgewählter Name, den sie eigentlich schon immer hatte. Hier ist Juice Newton mit Love's Been a Little Bit Hard on Me.

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9: Hey Wölfe, hier ist euer Country Baron und ich habe jetzt drei Geschichten zu unserer Legende Dolly Parton. Dolly Parton schrieb 1973 I Will Always Love You als Abschiedslied für ihren Mentor Porter Wagoner, als sie dessen Show verlassen hatte. Die Country-Version war schon ein Hit, aber als Whitney Houston den Song 1992 für The Bodyguard gecovert hatte, wurde er weltweit berühmt. Houstons Version machte das Lied noch legendärer und zeigte, wie zeitlos Dollys Original ist. '95 startete Dolly Parton die Imagination Library, ein Programm, das kostenlose Bücher an Kinder in armen Gegenden verteilt. Was als kleines Projekt in Tennessee begonnen hatte, ist mittlerweile ein weltweiter Erfolg. Heute bekommen über 2 Millionen Kinder in den USA, Kanada und Großbritannien regelmäßig Bücher, was Dollys Engagement für Bildung unterstreicht.
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9: 1999 wurde Dolly Parton in die Country Music Hall of Fame aufgenommen. Das ist wie der Oscar der Country Musik. Ihre Aufnahme war ein riesiger Karrieremoment und würdigte ihren riesigen Einfluss auf das Genre und ihre Pionierarbeit im Country-Bereich.
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3: Ich bin Sean Eising. Der historische Dachstuhl der Klosterkirche Riddagshausen in Braunschweig muss dringend saniert werden. Das berichtet jetzt die Braunschweiger Zeitung. Bei Untersuchungen mit über 100 Architekturstudenten der TU Braunschweig wurden demnach mehrere schwere Schäden deutlich. Unter anderem sind Dachziegel kaputt und wichtige Teile der Holzkonstruktion durch Feuchtigkeit angegriffen. Außerdem ist eine Außenwand bereits leicht gekippt, weil sie auf weniger stabilem Boden steht. Damit keine Ziegel auf Besucher fallen, wurden am Eingang für 30.000 Euro Fangnetze angebracht. Insgesamt werden die Reparaturkosten auf rund 3 Millionen Euro geschätzt. Aktuell wird nach Fördermitteln gesucht. Eltern- und Schülervertreter in Niedersachsen sprechen sich für eine unabhängige Meldestelle bei Fehlverhalten an Schulen aus. Berichten zufolge halten sie die bisherigen Anlaufstellen innerhalb der Schulen nicht immer für ausreichend. Betroffene und Hinweisgeber hätten oft Sorge vor Nachteilen oder würden sich gar nicht erst melden. Die Verbände schlagen deshalb eine unabhängige Stelle vor, die vertraulich arbeitet und auch digital erreichbar ist. Wer in den Sommerferien noch spontan Urlaub in Niedersachsen machen möchte, hat vielerorts weiterhin gute Chancen auf eine Unterkunft. Wie die dpa unter Berufung auf Tourismusverbände berichtet, gibt es an der Nordsee, in der Lüneburger Heide und im Harz noch freie Zimmer. Viele Gäste buchen inzwischen kurzfristig und orientieren sich dabei am Wetter. Vor allem flexible Reisende haben demnach gute Aussichten auf eine passende Unterkunft.
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4: Hier müsst ihr aktuell am meisten Zeit einplanen. Auf der A1 Richtung Bremen gibt es zwischen Brinkum und Bremen-Arsten 2 Kilometer Stau. In der Gegenrichtung steht ihr zwischen Uphusen und Bremen-Arsten auf 1 Kilometer. Auf der A261 Richtung Hamburg-Südwest liegen zwischen dem Rastplatz Rosengarten und der Ausfahrt Hamburg-Marmstorf Gegenstände auf der Fahrbahn. Gute Fahrt.
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4: In Vechelde sind es aktuell 12 Grad. In Helmstedt und Schöningen haben wir jeweils 11 Grad. Und so wird das Wetter heute. Es erwartet euch ein Tag mit Sonne und lockeren Wolken. Das Ganze bei sommerlichen 28 Grad.
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5: Guten Morgen zusammen. Hier ist der Country Morgen bei Deutschlands Country Radio The Wolf. Jetzt mit Musik von Corey Marx und A Different Kind of Year. Wir haben legendär gleich noch am Start Tom Petty mit seinen Heartbreakers Into the Great Wild. Shaboozy's neue Born to Die und noch viele, viele mehr. All das passiert hier noch vor 7 Uhr. Ich bin Phil, vertrete in dieser Woche meinen lieben Kollegen den Zettel. Schönen guten Morgen zusammen.

Nur noch wenige Minuten trennen uns hier im Country Morgen bei Deutschlands Country Radio The Wolf von unserem Song des Tages. Und unser Song des Tages könnte im Grunde genommen auch von unserem Album der Woche kommen. Auch wenn wir letztere Kategorie eigentlich überhaupt nicht haben. Trotzdem gibt es ein Album, das diese Woche auf uns zukommt, das sehr sehnlichst erwartet wird. Und zwar von den meisten Country-Fans. Mehr Infos gleich nach Terry Clark und Lainey Wilson. Und auch Tom Petty kommt noch dran mit seinen Heartbreakers. Und das Schöne ist, so wie wir hier zusammensitzen, wissen wir ganz genau, was Tom Petty meint, wenn er gleich singt Into the Great Wide Open. Das kann keine Musikrichtung besser nachempfinden als der Country. Gleich hier.

Einen schönen guten Morgen zusammen. Hier ist Deutschlands Country-Radio The Wolf, der Country-Morgen. Mit mir, Phil. Ich darf heute den lieben Saddle vertreten. Der macht ein bisschen Urlaub und dann ist er nächste Woche wieder am Start. Das heißt, wir reden jetzt hier in aller Zweisamkeit über unseren Song des Tages. Und der kommt im Grunde genommen vom Album der Woche. Auch wenn wir diese Kategorie gar nicht haben. Aber wir alle hier bei The Wolf, und ich bin sicher ihr auch, warten auf das neue Album von Shaboozey. Das kommt nämlich jetzt am Freitag, den 31. Juli raus. Und die erste Single, die er daraus ausgekoppelt hat, das ist unser Song des Tages heute. Heißt Born to Die. Und es ist eine Hymne an das Leben. Born to Die klingt natürlich irgendwie so, ach komm, lass liegen, ist eh bald vorbei. Nein, es heißt im Lied Like we ain't born to die. Also, lasst uns leben, als wären wir nicht zum Sterben geboren. Das ist schon ziemlich deeper Shit, oder? Shaboozey bringt ein neues Album raus, jetzt am 31. kommt es. Es soll heißen The Outlaw Cherry Lee and Other Western Tales. Das Video dazu, das hat er selber mit regiert. Wollte ja schon immer mal machen, ein bisschen hinter der Kamera arbeiten. Wir hoffen, er findet sich häufiger vor Mikrofon als hinter der Kamera ein. Hier ist unser Song des Tages. Hier ist Born to Die von Shaboozey bei The Wolf.

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1: Ich bin Dirk Zeitler. Nach dem Anschlag am Rande des Christopher Street Days in Berlin hat sich Innenminister Dobrindt für einen verschärften Umgang mit sogenannten extremistischen Gefährdern ausgesprochen. So forderte er im ZDF Heute Journal eine Änderung beim Jugendstrafrecht. Die Anwendung von Jugendstrafrecht bei erwachsenen Gefährdern sei inakzeptabel, sagte Dobrindt.
2: Ich bin sehr dafür, dass wir uns darüber unterhalten in der Politik, ob wir nicht bei Gefährdern das Jugendstrafrecht einfach nicht mehr anwendbar machen, dass wir bei Gefährdern die Fußfessel zur obligatorischen Regel machen und dass wir dafür sorgen, dass Gefährder auch in Präventivhaft genommen werden können.
1: Ähnliche Forderungen kommen auch aus der Unionsfraktion im Bundestag. Wenige Monate vor den US-Parlamentswahlen will Präsident Trump vor dem obersten Gerichtshof umfassende Änderungen im Wahlrecht durchsetzen. Das Justizministerium reichte einen entsprechenden Eilantrag ein, um die Entscheidung einer unteren Instanz auszusetzen. Diese hatte die Trump-Regierung daran gehindert, Wählerdatenbanken zu erheben und neue Regeln für die Briefwahl anlässlich der Kongresswahlen im November umzusetzen. Vor Beginn einer neuen Hitzewelle in Frankreich versucht die Feuerwehr, die an der Atlantikküste wütenden Waldbrände weiter einzudämmen. Während der größere der beiden Brände bei Bordeaux den Einsatzkräften weiterhin zu schaffen mache, sei der flächenmäßig kleinere Brand inzwischen unter Kontrolle. Das sagte Präsident Macron am Abend in Bordeaux.
3: Schon jetzt ist das Ausmaß des Feuers westlich von Bordeaux beispiellos und die Behörden fürchten, dass das Schlimmste noch nicht vorbei ist. Ab heute schnellen die Temperaturen wieder in die Höhe und die trockene Hitze könnte das Feuer weiter anfachen. Um zu verhindern, dass die Flammen noch weiter um sich greifen, haben die Einsatzkräfte unzählige Schneisen in den Wald gerodet. Mehr als 4000 Feuerwehrleute und Soldaten sind in der Region im Einsatz. Ab heute helfen auch deutsche Kräfte bei den Löscharbeiten. Aus Bordeaux, Rachel Sommer.
1: Fast 300 Millionen Menschen sind chronisch mit Erregern von Hepatitis B oder C infiziert. Im Kampf gegen Hepatitis fordert die Weltgesundheitsorganisation mehr Forschung, mehr Tests und Behandlungen sowie ein stärkeres politisches Engagement. Die beiden nicht miteinander verwandten Erkrankungen werden durch Viren verursacht, die vor allem per Blut übertragen werden.
4: Und jetzt für euch das Niedersachsen-Update mit Sean Eising. Der Krankenstand im Land ist im ersten Halbjahr leicht gesunken. Laut DRK lag das vor allem an deutlich weniger Atemwegserkrankungen. Eltern- und Schülervertreter in Niedersachsen fordern eine unabhängige Meldestelle für Fehlverhalten an Schulen. Betroffene sollen sich dort vertraulich und auch digital melden können. Wer in den Sommerferien noch spontan Urlaub in Niedersachsen machen möchte, hat vielerorts noch gute Chancen auf eine Unterkunft. Das berichtet die dpa unter Berufung auf die Tourismusverbände im Land.
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5: Hier steht ihr aktuell am längsten. Auf der A1 Richtung Bremen gibt es zwischen Brinkum und Bremen-Arsten 3 Kilometer Stau. In der Gegenrichtung, Richtung Osnabrück, stockt der Verkehr zwischen Opphusen und Bremen-Arsten auf 2 Kilometern. Auf der A31 Richtung Gronau liegen zwischen dem Kreuz Schüttorf und Schüttorf Ost Gegenstände auf der Fahrbahn. Gute Fahrt.
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5: In Wolfsburg zeigt das Thermometer 11 Grad. In Bad Deckenstedt sind es 13 Grad. Gifhorn meldet ebenfalls 11 Grad. Und so wird das Wetter heute. Es erwartet euch ein Tag mit Sonne und lockeren Wolken. Das Ganze bei sommerlichen 28 Grad.
6: Um kurz nach 7. Guten Morgen zusammen. Deutschlands Country Radio The Wolf jetzt mit Cody Johnson und Let's Build a Fire. Dinge, die man in den aktuellen Tagen, und es soll ja wieder heiß werden, vielleicht nicht unbedingt allzu wörtlich nehmen sollte. Wir nehmen musikalisch sein Feuerchen mit und starten damit in den Dienstag. Ich bin Phil, ich wünsche euch einen schönen guten Morgen. Hallo.

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1: Hallo, liebe Wölfe. Wir suchen immer noch nach den ultimativen Country-Songs für den Sommer. Es gibt mittlerweile so einen kleinen Zwischenstand. Aktuell angeführt wird die Liste eurer Vorschläge von ihr hier. 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

Warum sprechen wir jetzt aber von einem Zwischenstand und nicht von einem Ergebnis? 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
3: Manchmal läuft bei einem Konzert wirklich alles nach Plan und manchmal eben gar nicht. Und das mussten am Wochenende gleich zwei Country-Stars erleben. Bailey Zimmerman stand am Sonntag auf der Bühne der Delaware State Fair, als kurz nach Beginn des Konzerts plötzlich auf dem gesamten Gelände der Strom ausfiel. Eine schnelle Lösung gab es offenbar nicht. Die Show musste deshalb komplett abgebrochen werden. Zimmerman entschuldigt sich später bei seinen Fans auf Instagram. Er schrieb, dass es ihm unglaublich leid tue und die Besucher eine vollständige Show verdient hätten. Deshalb wollte er prüfen, ob er noch einmal zurückkommen könnte. Schließlich seien sie gerade erst richtig warm geworden.
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3: Und auch Morgan Wallens Konzertabend in Michigan endete etwas schmerzhaft. Als er sich am Samstag von seinen Fans verabschiedet, knickt er ordentlich

0: Auf einem Video ist zu sehen, wie er anschließend mit schmerzverzerrtem Gesicht und humpelnd in den Backstage-Bereich läuft. Auch wenn das Ganze ziemlich unangenehm aussah, scheint er sich zum Glück nicht schwer verletzt zu haben.
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6: Und jetzt gibt es bei uns die Top 5 Fakten rund um Country-Musik, die man selbst im Country-Mekka Nashville nicht kennt.
7: Fakt 5.
6: Country-Musik hat maßgeblich zur Popularität der Jukebox beigetragen, besonders in den Honky-Tonks und Bars der 40er und 50er Jahre.
7: Fakt 4.
6: Einer der legendärsten Country-Auftritte war Johnny Cashs Konzert im Folsom Prison 1968 vor Hunderten von Gefängnisinsassen.
7: Fakt 3.
6: Zu den ersten Country-Musikern und Gruppen gehörten The Carter Family und Jimmy Rogers, der als Vater der Country-Musik gilt.
7: Fakt 2.
6: Im Jahr 2012 spendete Taylor Swift $4 Millionen für das Taylor Swift Education Center in der Country Music Hall of Fame.
7: Fakt 1.
6: Der Begriff Country and Western Music wurde 1949 von der Plattenindustrie eingeführt, um den abwertenden Begriff Hillbilly Musik zu ersetzen.
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3: Ich bin Sean Eising. Der historische Dachstuhl der Klosterkirche Riddagshausen in Braunschweig muss dringend saniert werden. Das berichtet jetzt die Braunschweiger Zeitung. Bei Untersuchungen mit über 100 Architekturstudenten der TU Braunschweig wurden demnach mehrere schwere Schäden deutlich. Unter anderem sind Dachziegel kaputt und wichtige Teile der Holzkonstruktion durch Feuchtigkeit angegriffen. Außerdem ist eine Außenwand bereits leicht gekippt, weil sie auf weniger stabilem Boden steht. Damit keine Ziegel auf Besucher fallen, wurden am Eingang für 30.000 Euro Fangnetze angebracht. Insgesamt werden die Reparaturkosten auf rund 3 Millionen Euro geschätzt. Aktuell wird nach Fördermitteln gesucht. Eltern- und Schülervertreter in Niedersachsen sprechen sich für eine unabhängige Meldestelle bei Fehlverhalten an Schulen aus. Berichten zufolge halten sie die bisherigen Anlaufstellen innerhalb der Schulen nicht immer für ausreichend. Betroffene und Hinweisgeber hätten oft Sorge vor Nachteilen oder würden sich gar nicht erst melden. Die Verbände schlagen deshalb eine unabhängige Stelle vor, die vertraulich arbeitet und auch digital erreichbar ist. Wer in den Sommerferien noch spontan Urlaub in Niedersachsen machen möchte, hat vielerorts weiterhin gute Chancen auf eine Unterkunft. Wie die dpa unter Berufung auf Tourismusverbände berichtet, gibt es an der Nordsee, in der Lüneburger Heide und im Harz noch freie Zimmer. Viele Gäste buchen inzwischen kurzfristig und orientieren sich dabei am Wetter. Vor allem flexible Reisende haben demnach gute Aussichten auf eine passende Unterkunft.
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4: Hier steht ihr aktuell am längsten. Auf der A1 Richtung Bremen gibt es zwischen Brinkum und Bremen-Arsten 4 Kilometer Stau. In der Gegenrichtung, Richtung Osnabrück, stockt der Verkehr zwischen Uphusen und Bremen-Arsten auf 1 Kilometer. Auf der A33 Richtung Bielefeld steht ihr zwischen dem Kreuz Osnabrück-Süd und Haderberg auf 1 Kilometer. Wir wünschen euch eine gute Fahrt.
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4: Bei euch in Lengede sind es aktuell 14 Grad, in Schöningen messen wir 13 und Ilsede meldet ebenfalls 14 Grad. Und so wird das Wetter heute. Es erwartet euch ein Tag mit einigen Wolken und sonnigen Abschnitten. Das Ganze bei sommerlichen 29 Grad.
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5: Halb acht, einen schönen guten Morgen zusammen. Deutschlands Country Radio, The Wolf jetzt mit Musik von Kane Brown, der sich hier und da sicherlich nochmal schütteln muss. Vielleicht jetzt auch eine Phobie gegen Golfbälle entwickelt hat. Schließlich hat er vor kurzem mir einen auf die Birne gekriegt. Und zwar richtig doll. Der war auf dem Golfplatz. Von irgendwoher kam ein Golfball, hat ihn genau am Kopf getroffen. Also der Super-GAU eines jeden Golfspielers. Musste auch mit 23 Stichen genäht werden, aber er ist wieder on top. Er ist wieder oben auf dem Berg drauf und zwar auf dem Erfolgsberg. Dank seiner großartigen Nummern, wie diese hier. Hier ist Kane Brown, hier ist Woman.

Deutschlands Country Radio The Wolf spielt euch auch die ganz, ganz Großen aus der Country-Szene vor und dazu gehört auf jeden Fall Nate Smith. Er ist spät in den Country gefunden, der große Durchbruch kam Mitte 30, bis dahin hat er als Krankenpfleger gearbeitet oder als Pflegehelfer, so heißt es offiziell. Dann kam der große Durchbruch mit seiner Nummer World on Fire und da hat er auch einen Rekord mit eingesammelt, denn dieses Lied hielt sich 10 Wochen auf Platz 1 der US Country Airplay Charts. Das hat kein Lied vor ihm geschafft oder das hat kein Lied davor geschafft, deswegen dieser Rekord in seiner Tasche. Er hat kräftig abgenommen, Nate Smith, und zwar 70 Pfund, also rund 35 Kilo, 32 Kilo, entschuldige liebe Mathematiker, hatte eine fette Atemwegserkrankung und hat daraufhin dann auch gemerkt, dass er gesundheitlich vielleicht ein bisschen etwas ändern muss. Also, hier ist der deutlich dünnere, immer noch Rekordhalter, Nate Smith. Hier ist World on Fire by The Wolf.

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1: Susi Quattro um kurz vor acht bei The Wolf und liebe Country Crew, liebe Wölfe, die liebe Susi, die müssen wir uns teilen. Da können wir nicht sagen, das ist unsere, denn Susi Quattro ist vor allem mal im Rock zu Hause. Sie gilt als Pionierin des Rock, ist die erste Frau, die als Bassistin und Frontfrau einer Rockband weltweit zum Superstar wurde. Das ist ganz klar gesetzt und da können wir auch nicht die Country-Schere ansetzen und sagen, nee, das war ja alles eigentlich Country, nicht Rock. Aber was wir machen können als Country-Sender ist zu sagen, hey, natürlich gehen wir als Country-Freunde open-minded durch die Welt und bei uns haben natürlich auch die Rocker ein kleines Plätzchen verdient, ganz besonders Susi Quattro. Und deswegen können wir die folgende Nummer jetzt absolut mit voller Country-Pride genießen. Hier ist If You Can't Give Me Love aus dem Jahr 1978.

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1: Ich bin Doc Zeitler. Nach dem Anschlag am Rande des Christopher Street Days in Berlin ist die Trauer bei vielen Menschen weiterhin groß. Hunderte Trauernde haben am Brandenburger Tor der Opfer gedacht und Blumen niedergelegt. Gleichzeitig hat die Tat eine Diskussion über den verschärften Umgang mit extremistischen Gefährdern entfacht. Innenminister Dobrindt forderte im ZDF eine Änderung beim Jugendstrafrecht.
2: Es sei inakzeptabel, dass bei erwachsenen Gefährdern das Jugendstrafrecht angewandt wird, so Innenminister Dobrindt. Genau das war bei dem mutmaßlichen Täter vor einigen Monaten passiert. Dobrindt sprach sich außerdem für einen verstärkten Einsatz von elektronischen Fußfesseln aus und es müsse eine bundesweit einheitliche Regelung zur Präventivhaft für Gefährder geben. Fiona Reinhardt, Nachrichtenredaktion.
1: Vor Beginn einer neuen Hitzewelle in Frankreich versucht die Feuerwehr, die an der Atlantikküste wütenden Waldbrände weiter einzudämmen. Während der größere der beiden Brände bei Bordeaux den Einsatzkräften weiterhin zu schaffen mache, sei der flächenmäßig kleinere Brand inzwischen unter Kontrolle, sagte Präsident Macron am Abend in Bordeaux.
3: Schon jetzt ist das Ausmaß des Feuers westlich von Bordeaux beispiellos und die Behörden fürchten, dass das Schlimmste noch nicht vorbei ist. Ab heute schnellen die Temperaturen wieder in die Höhe und die trockene Hitze könnte das Feuer weiter anfachen. Um zu verhindern, dass die Flammen noch weiter um sich greifen, haben die Einsatzkräfte unzählige Schneisen in den Wald gerodet. Mehr als 4000 Feuerwehrleute und Soldaten sind in der Region im Einsatz. Ab heute helfen auch deutsche Kräfte bei den Löscharbeiten. Wann die Urlauber und die evakuierten Anwohner zurück nach Hause können, ist noch unklar. Aus Bordeaux, Rache Sommer.
1: Fast 300 Millionen Menschen sind chronisch mit Erregern von Hepatitis B oder C infiziert. Im Kampf gegen Hepatitis fordert die Weltgesundheitsorganisation mehr Forschung, mehr Tests und Behandlungen sowie ein stärkeres politisches Engagement. Die beiden nicht miteinander verwandten Erkrankungen werden durch Viren verursacht, die vor allem per Blut übertragen werden. Das offenkundig enge Verhältnis von FIFA-Präsident Infantino zu Präsident Trump stößt auch im US-Kongress auf Argwohn. Der einflussreiche demokratische Abgeordnete Raskin forderte den Fußball-Weltverband und Infantino auf, bis zum 9. August Informationen über Kontakte zur US-Regierung vorzulegen. Raskin ist der ranghöchste Demokrat im Justizausschuss.
4: Und jetzt für euch das Niedersachsen-Update mit Sean Eising. Der Krankenstand im Land ist im ersten Halbjahr leicht gesunken. Laut DRK lag das vor allem an deutlich weniger Atemwegserkrankungen. Eltern- und Schülervertreter in Niedersachsen fordern eine unabhängige Meldestelle für Fehlverhalten an Schulen. Betroffene sollen sich dort vertraulich und auch digital melden können. Wer in den Sommerferien noch spontan Urlaub in Niedersachsen machen möchte, hat vielerorts noch gute Chancen auf eine Unterkunft. Das berichtet die dpa unter Berufung auf die Tourismusverbände im Land.
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5: Hier steht ihr aktuell am längsten. Auf der A1 Richtung Bremen. Zwischen Bremen-Brinkum und Bremen-Asten gibt es 4 Kilometer Stau. In der Gegenrichtung Richtung Osnabrück steht ihr zwischen Bremen-Hemelingen und Bremen-Asten auf 1 Kilometer. Auf der A33 Richtung Bielefeld zwischen dem Kreuz Osnabrück-Süd und Haderberg gibt es 1 Kilometer Stau. Wir wünschen euch eine gute Fahrt.
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5: In Salzgitter, Vechelde und Peine haben wir aktuell jeweils 14 Grad. Und so wird das Wetter heute. Es erwartet euch ein Tag mit einigen Wolken und sonnigen Abschnitten. Das Ganze bei sommerlichen 29 Grad.
6: Gossett um kurz nach 8 bei Deutschlands Country Radio The Wolf und damit erstmal einen schönen guten Morgen, liebe Country Crew. Es gibt eben Mucke jetzt von Dylan Gossett und das ist ein relativ junger Künstler. 2025 kam das Debütalbum raus. Mittlerweile hat er schon über 200.000 Konzerttickets verkauft, weil seine Mucke unglaublich gut ankommt. Er hat den klassischen Weg hingelegt, erst ein bisschen Songs geschrieben, dann irgendwie den Kontakt zu einer größeren Band gefunden, nämlich Mumford & Sons. Die fanden nicht nur seine Songtexte geil, sondern auch seine Musik. Deswegen durfte er mit denen ein bisschen rumtouren und das war der Beginn. Das alles hat dazu geführt, dass er jetzt hier bei Deutschlands Country Radio The Wolf läuft. Hier ist Dylan Gossett, hier ist Hanging On.

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1: Liebe Leute, Familie Stammer baut sich ja gerade ein kleines Häusle. Hallo, ich bin Philipp Stammer. Ich begrüße euch hier heute im Country Morgen für meinen lieben Kollegen den Zettel, der frei hat. Und ja, wir bauen uns gerade ein Häusle mit sämtlichen Hürden, die es so in der deutschen Bürokratie gibt. Davon brauche ich euch nicht zu erzählen, die kennt ihr alle selber. Aber meine Frau und ich, wir hatten den ganzen jetzt vergangenen Winter und auch im Frühling so ein bisschen uns vorgestellt, wie romantisch das ist, wenn wir da auf unsere Baustelle rumspringen, viel Eigenleistung machen, weil niemand mehr irgendetwas bezahlen kann. Und dann haben wir gedacht, oh, das ist doch toll, wir beide da und in Predigen unser eigenes Haus bauen. Das war eine romantische Vorstellung. Jetzt hat sich herausgestellt in den letzten Wochen, wo wir das eben genau getan haben, dass bei 40 Grad im Schatten mit einer Flex Betonboden aufzusägen gar nicht so romantisch ist, wie man vielleicht anfangs dachte, wenn man doof ist. Ja, aber Leute, Sommer ist das, was man draus macht, ne? Wir haben uns dann so ein schönes Baustellenradio geholt, haben die Mucke laut aufgedreht und plötzlich ging die Arbeit viel leichter von der Hand, egal wie warm das ist. Denn man kann den Sommer immer genießen und das geht ganz besonders gut, wenn die Mucke stimmt. Also, fragen wir euch, was muss denn für euch an Musik aus dem Radio kommen, damit euer Sommer bei egal was ihr macht, richtig gut wird? Stimmt ab bei uns in der App. Wir suchen den besten Country für den Sommer. Ich bin auch sehr dankbar für ein paar Baustellen-Tipps, die ich dann da vielleicht reinschmeißen kann in die Playlist. Holt euch die The Wolf App, stimmt ab, sagt uns, was ist für euch richtig guter Sommer-Country.

0: mit Snap.
1: Einen schönen guten Morgen zusammen. Hier ist Deutschlands Country Radio The Wolf, der Country Morgen. Mit mir, Phil. Ich darf heute den lieben Settle vertreten. Er macht ein bisschen Urlaub und dann ist er nächste Woche wieder am Start. Das heißt, wir reden jetzt hier in aller Zweisamkeit über unseren Song des Tages. Und der kommt im Grunde genommen vom Album der Woche. Auch wenn wir diese Kategorie gar nicht haben. Aber wir alle hier bei The Wolf, und ich bin sicher ihr auch, warten auf das neue Album von Shaboozey. Das kommt nämlich jetzt am Freitag, den 31. Juli raus. Und die erste Single, die er daraus ausgekoppelt hat, das ist unser Song des Tages heute. Heißt Born to Die. Und es ist eine Hymne an das Leben. Born to Die klingt natürlich irgendwie so, ach komm, lass liegen, ist eh bald vorbei. Nein, es heißt im Lied Like we ain't born to die. Also, lasst uns leben, als wären wir nicht zum Sterben geboren. Das ist schon ziemlich deeper Shit, oder? Shaboozey bringt ein neues Album raus, jetzt am 31. kommt es. Es soll heißen The Outlaw Cherry Lee and Other Western Tales. Das Video dazu, das hat er selber mit regiert. Wollte ja schon immer mal machen, ein bisschen hinter der Kamera arbeiten. Wir hoffen, er findet sich häufiger vor Mikrofon als hinter der Kamera ein. Hier ist unser Song des Tages. Hier ist Born to Die von Shaboozey bei The Wolf.

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9: Ich bin Sean Eising. Der historische Dachstuhl der Klosterkirche Riddagshausen in Braunschweig muss dringend saniert werden. Das berichtet jetzt die Braunschweiger Zeitung. Bei Untersuchungen mit über 100 Architekturstudenten der TU Braunschweig wurden demnach mehrere schwere Schäden deutlich. Unter anderem sind Dachziegel kaputt und wichtige Teile der Holzkonstruktion durch Feuchtigkeit angegriffen. Außerdem ist eine Außenwand bereits leicht gekippt, weil sie auf weniger stabilem Boden steht. Damit keine Ziegel auf Besucher fallen, wurden am Eingang für 30.000 Euro Fangnetze angebracht. Insgesamt werden die Reparaturkosten auf rund 3 Millionen Euro geschätzt. Aktuell wird nach Fördermitteln gesucht. Eltern- und Schülervertreter in Niedersachsen sprechen sich für eine unabhängige Meldestelle bei Fehlverhalten an Schulen aus. Berichten zufolge halten sie die bisherigen Anlaufstellen innerhalb der Schulen nicht immer für ausreichend. Betroffene und Hinweisgeber hätten oft Sorge vor Nachteilen oder würden sich gar nicht erst melden. Die Verbände schlagen deshalb eine unabhängige Stelle vor, die vertraulich arbeitet und auch digital erreichbar ist. Wer in den Sommerferien noch spontan Urlaub in Niedersachsen machen möchte, hat vielerorts weiterhin gute Chancen auf eine Unterkunft. Wie die dpa unter Berufung auf Tourismusverbände berichtet, gibt es an der Nordsee, in der Lüneburger Heide und im Harz noch freie Zimmer. Viele Gäste buchen inzwischen kurzfristig und orientieren sich dabei am Wetter. Vor allem flexible Reisende haben demnach gute Aussichten auf eine passende Unterkunft.
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10: Hier steht ihr aktuell am längsten. Auf der A1 Richtung Bremen gibt es zwischen dem Dreieck Stur und Bremen-Arsten 4 Kilometer Stau. In der Gegenrichtung, Richtung Osnabrück, stoppt der Verkehr zwischen Opphusen und Bremen-Arsten auf 1 Kilometer. Auf der A27 Richtung Bremerhaven steht ihr zwischen Bremen-Hornlehe und Bremen-Überseestadt auf 2 Kilometern. Auf der A29 zwischen Wadenburg und Großen Kneten sind in beiden Richtungen Tiere auf der Fahrbahn unterwegs. Gute Fahrt.
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10: In Ilsede, Edemissen und Leiferde haben wir aktuell jeweils 15 Grad. Und so wird das Wetter heute. Es erwartet euch ein Tag mit einigen Wolken und sonnigen Abschnitten. Das Ganze bei sommerlichen 29 Grad.
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2: John Party ist dran um knapp 8:30 bei Deutschlands Country Radio The Wolf mit Drinking and Dancing. John Party hat die eigene Familie trotz Rückschlag wieder in die Spur gebracht. Das hat er sich vorgenommen mit seiner Frau Summer. Haben sich ja vor kurzem getrennt. 5 Jahre waren die verheiratet, gibt 2 Kinder. Beide haben sich mal eine kurze Auszeit gegönnt und haben gesagt, ja, wir machen hier die Erziehung der Kinder weiter. Wir ziehen uns mal kurz aus der Öffentlichkeit zurück und sortieren mal unser Familienleben neu. Genau das haben sie getan. Jetzt sind sie wieder back into business. John Party geht bald auf Tour, hat tolle neue Musik am Start. Hier ist er mit Drinking and Dancing.
11: 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We really couldn't come up with anything and I needed a new summer song. So I just started.

Na gut, dann werde ich halt super erfolgreicher Country-Musiker. Liebe Country-Crew, liebe Wölfe, hier ist Deutschlands Country-Radio The Wolf und mit wie viel Talent manche Menschen gesegnet sind, ist schon wirklich unverschämt. Wir haben tatsächlich mehrere Künstler, die irgendwie so ein bisschen erst in die sportliche Karriere gehen und auch das auch sehr erfolgreich tun. Und dann sich aber vielleicht verletzen oder irgendwie doch aus der sportlichen Karriere ausscheiden und sagen sich, ach komm her, dann mache ich ja Country-Musik, kann ja so schwer auch nicht sein. Nein, das haben sie natürlich nicht gesagt, aber Jake Owen ist so einer. Der wollte eigentlich Profigolfer werden, dann gab es eine fiese Schulterverletzung, die Karriere mal eben zick beendet hat. Und dann hat er gesagt, gut, dann mache ich halt Musik, dann mache ich ja Country-Musik, kann ich ja auch, das kriege ich mit der Schulter noch hin. Und ich sage, ja, Glück im Unglück, denn es läuft für Jake Owen. Hier ist Musik von dem, der eigentlich Golfer werden wollte. Hier ist Jake Owen, hier ist Barefoot Blue Jean Night.

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3: Manchmal läuft bei einem Konzert wirklich alles nach Plan und manchmal eben gar nicht. Und das mussten am Wochenende gleich zwei Country-Stars erleben. Bailey Zimmerman stand am Sonntag auf der Bühne der Delaware State Fair, als kurz nach Beginn des Konzerts plötzlich auf dem gesamten Gelände der Strom ausfiel. Eine schnelle Lösung gab es offenbar nicht. Die Show musste deshalb komplett abgebrochen werden. Zimmerman entschuldigt sich später bei seinen Fans auf Instagram. Er schrieb, dass es ihm unglaublich leid tue und die Besucher eine vollständige Show verdient hätten. Deshalb wollte er prüfen, ob er noch einmal zurückkommen könnte. Schließlich seien sie gerade erst richtig warm geworden.
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3: Und auch Morgan Wallens Konzertabend in Michigan endete etwas schmerzhaft. Als er sich am Samstag von seinen Fans verabschiedet, knickt er ordentlich um.
4: Hey,

0: Auf einem Video ist zu sehen, wie er anschließend mit schmerzverzerrtem Gesicht und humpelnd in den Backstage-Bereich läuft. Auch wenn das Ganze ziemlich unangenehm aussah, scheint er sich zum Glück nicht schwer verletzt zu haben.
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1: Ich bin Doc Zeitler. Der Anschlag am Rande des Christopher Street Days in Berlin hat eine Diskussion über den verschärften Umgang mit extremistischen Gefährdern entfacht. Innenminister Dobrindt forderte im ZDF eine Änderung beim Jugendstrafrecht.
2: Es sei inakzeptabel, dass bei erwachsenen Gefährdern das Jugendstrafrecht angewandt wird, so Innenminister Dobrindt. Genau das war bei dem mutmaßlichen Täter vor einigen Monaten passiert. Dobrindt sprach sich außerdem für einen verstärkten Einsatz von elektronischen Fußfesseln aus und es müsse eine bundesweit einheitliche Regelung zur Präventivhaft für Gefährder geben. Wer als Gefährder gilt, hängt häufig vom Einzelfall ab, erklärt das Bundeskriminalamt. Daher würden die Zahlen schwanken. Das BKA betrachtet aktuell rund 485 Menschen als Gefährder. Der Großteil davon aus dem islamistischen Spektrum. Fiona Reinhardt, Nachrichtenredaktion.
1: In Spanien, Italien und Frankreich lodern weiter riesige Waldbrände und die Lage könnte sich noch zuspitzen. In ganz Europa steht eine neue Hitzewelle bevor. In den französischen Feuerregionen an der Atlantikküste und bei Bordeaux bedrohen die Brände auch die laufende Tourismussaison. Die Regierung hat Urlauber bereits davor gewarnt, in die Gebiete zu reisen. Weltweit werden immer mehr Elektroautos zugelassen. Laut einer Untersuchung der Unternehmensberatung PwC in 43 wichtigen Märkten wurden im ersten Halbjahr rund 6,6 Millionen rein batteriebetriebene Stromer neu zugelassen. Doch der E-Automarkt wächst global gesehen langsamer.
3: Der Hauptgrund für diese Entwicklung liegt in China. Der mit Abstand größte Elektroautomarkt weltweit schrumpfte seit Jahresbeginn um 5%, zeigen die Zahlen. Auch in den USA gingen die Neuzulassungen zurück. In Europa hingegen zeigt sich ein klarer Aufwärtstrend. Hier gab es deutlich mehr E-Auto-Neuzulassungen als 2025, auch in Deutschland. Laut Experten beschleunigt hier vor allem die Ölpreisentwicklung die Elektromobilität. Diana Kramer, Nachrichtenredaktion.
1: Das offenkundig enge Verhältnis von FIFA-Präsident Infantino zu Präsident Trump stößt auch im US-Kongress auf Argwohn. Der einflussreiche demokratische Abgeordnete Raskin forderte den Fußball-Weltverband und Infantino auf, bis zum 9. August Informationen über Kontakte zur US-Regierung vorzulegen. Raskin ist der ranghöchste Demokrat im Justizausschuss.
4: Und jetzt für euch das Niedersachsen-Update mit Sean Eising. Der Krankenstand im Land ist im ersten Halbjahr leicht gesunken. Laut DRK lag das vor allem an deutlich weniger Atemwegserkrankungen. Eltern- und Schülervertreter in Niedersachsen fordern eine unabhängige Meldestelle für Fehlverhalten an Schulen. Betroffene sollen sich dort vertraulich und auch digital melden können. Wer in den Sommerferien noch spontan Urlaub in Niedersachsen machen möchte, hat vielerorts noch gute Chancen auf eine Unterkunft. Das berichtet die dpa unter Berufung auf die Tourismusverbände im Land.
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5: Hier steht ihr aktuell am längsten. Auf der A1 Richtung Bremen gibt es zwischen dem Dreieck Stur und Bremen-Asten 4 Kilometer Stau. In der Gegenrichtung Richtung Hamburg stockt der Verkehr zwischen Bremen-Hemelingen und dem Bremer Kreuz auf 1 Kilometer. Auf der A29 Jade-Linie Richtung Wilhelmshaven stockt es zwischen dem Kreuz Oldenburg-Ost und Oldenburg-Ohmstede auf 3 Kilometern. Ebenfalls auf der A29 Jade-Linie zwischen Wadenburg und Großenkneten sind in beiden Richtungen Tiere auf der Fahrbahn unterwegs. Auf der A2 Richtung Dortmund steht ihr zwischen Garbsen und Wunstorf-Lute auf 1 Kilometer. In der Gegenrichtung Richtung Hannover stockt der Verkehr zwischen Bad Nenndorf und Garbsen auf 4 Kilometern. Gute Fahrt.
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5: In Königslutter und Wolfsburg haben wir aktuell jeweils 16 Grad. In Helmstedt sind es 18 Grad. Und so wird das Wetter heute. Es erwartet euch ein Tag mit einigen Wolken und sonnigen Abschnitten. Das Ganze bei sommerlichen 29 Grad.
6: Kurz nach 9. Es gibt Musik von Taylor Swift und die soll ja so bodenständig sein. Das sagen ja viele Leute, die bei ihrer Hochzeit waren. Taylor Swift hat ja vor kurzem ganz geheim geheiratet im Madison Square Garden und es waren keine Kameras erlaubt. Selbst die Gäste durften keine Handys mitnehmen. Und jetzt kleckert halt eben so ein bisschen durch, dass viele sagen, die Hochzeit wäre so bodenständig gewesen mit ungefähr 1000 Gästen im Madison Square Garden. Bodenständig geht halt eben auch so. Taylor Swift, wir gönnen der jungen Liebe natürlich natürlich alles, was sie sich wünscht. Hier ist sie jetzt mit You Belong With Me.

Ich glaube ja, liebe Wölfe, wenn die Country-Szene merkt, dass da ein neuer Künstler mit dem Nachnamen Brian kommt, dann gibt es so ein paar Platten-Executives, die nervös werden. Denn der Name Brian steht in der Country-Welt oft ein bisschen für Furore. Das ist mittlerweile auch hier bei Deutschlands Country-Radio The Wolf angekommen. Wir haben hier und da schon mal über Luke Brian gesprochen, der ja irgendwie so das klassische Touren ein bisschen, naja, verabscheut kann man nicht unbedingt sagen, aber schon ein bisschen auf die Schippe nimmt, indem er ja sagt, hey, also Luke Brian, ich will nicht in großen Stadien spielen, ich spiele auf großen Bauernhöfen, irgendwo auf dem Acker, weil ich mache Musik für die Leute und die Leute sollen da auch hinkommen. Jetzt kommen wir zu seinem Namensvetter Zach Brian, die sind übrigens überhaupt nicht miteinander verwandt, und Zach Brian macht auch ganz komische Sachen. Der veröffentlicht zum Beispiel teilweise völlig unangekündigt einfach Musik auf YouTube. Hat ein neues Lied, bumm, kommt das hoch auf YouTube, dann kann man sich das ein paar Tage angucken. Und dann löscht er das einfach wieder. Er selber, zack, ist weg. Unwiederbringlich weg. Und man fragt sich natürlich, hä, wieso? Also die Leute sollen doch deine Musik hören. Ja, aber das findet er einfach richtig so. Das muss einfach wieder weg. Er hat einfach Bock auf ein bisschen Furore in der Welt des Country. Und das, das vitalisiert ja auch so ein bisschen. Deswegen, ich finde es immer cool. Fische, die gegen den Strom schwimmen, sind bei uns herzlich willkommen. Hier bei The Wolf, hier kommt so einer. Zach Brian jetzt an seiner Seite. Casey Musgraves und hier ist I Remember Everything.

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8: Hey, we're Dan and Shay.
9: And this is Save Me the Trouble.
10: Why don't you save me the trouble? 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
11: We're so proud of Wir sind so stolz auf diesen Song, einer unserer absoluten Favoriten. Jedes Mal, wenn ich ihn höre, denke ich, Shay Mooney ist einfach der beste Sänger überhaupt.
12: Er hat sich hier wirklich die Seele aus dem Leib gesungen. Schon als wir den Song geschrieben haben, hatten wir diese Vision, ihn live zu performen. Und wir glauben, das wird einer dieser Songs, den jeder mitsingt. Er setzt den Ton für unser neues Album und wir hoffen, dass er euch genauso gefällt wie uns.
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3: Ich bin Sean Eising. Der historische Dachstuhl der Klosterkirche Riddagshausen in Braunschweig muss dringend saniert werden. Das berichtet jetzt die Braunschweiger Zeitung. Bei Untersuchungen mit über 100 Architekturstudenten der TU Braunschweig wurden demnach mehrere schwere Schäden deutlich. Unter anderem sind Dachziegel kaputt und wichtige Teile der Holzkonstruktion durch Feuchtigkeit angegriffen. Außerdem ist eine Außenwand bereits leicht gekippt, weil sie auf weniger stabilem Boden steht. Damit keine Ziegel auf Besucher fallen, wurden am Eingang für 30.000 Euro Fangnetze angebracht. Insgesamt werden die Reparaturkosten auf rund 3 Millionen Euro geschätzt. Aktuell wird nach Fördermitteln gesucht. Eltern- und Schülervertreter in Niedersachsen sprechen sich für eine unabhängige Meldestelle bei Fehlverhalten an Schulen aus. Berichten zufolge halten sie die bisherigen Anlaufstellen innerhalb der Schulen nicht immer für ausreichend. Betroffene und Hinweisgeber hätten oft Sorge vor Nachteilen oder würden sich gar nicht erst melden. Die Verbände schlagen deshalb eine unabhängige Stelle vor, die vertraulich arbeitet und auch digital erreichbar ist. Wer in den Sommerferien noch spontan Urlaub in Niedersachsen machen möchte, hat vielerorts weiterhin gute Chancen auf eine Unterkunft. Wie die dpa unter Berufung auf Tourismusverbände berichtet, gibt es an der Nordsee, in der Lüneburger Heide und im Harz noch freie Zimmer. Viele Gäste buchen inzwischen kurzfristig und orientieren sich dabei am Wetter. Vor allem flexible Reisende haben demnach gute Aussichten auf eine passende Unterkunft.
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4: Hier steht ihr aktuell am längsten. Auf der A1 Richtung Bremen gibt es zwischen Brinkum und Bremen-Asten 3 Kilometer Stau. Ihr müsst mit mindestens 17 Minuten Verzögerung rechnen. Auf der A2 Richtung Dortmund steht ihr zwischen Garbsen und Wunstorf-Lute auf 1 Kilometer. In der Gegenrichtung stockt der Verkehr zwischen Bad Nenndorf und Garbsen auf 5 Kilometern. Wir wünschen euch eine gute Fahrt.
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4: In Bad Deckenstedt haben wir aktuell 16 Grad, Ilsede meldet 17 Grad und in Gifhorn sind es 18 Grad. Und so wird das Wetter heute. Es erwartet euch ein Tag mit einigen Wolken und sonnigen Abschnitten. Das Ganze bei sommerlichen 29 Grad.
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5: Morgan Wallen ist ja nicht nur Teil seiner eigenen Musik, sondern auch Mittelpunkt bei der ein oder anderen Band. Zum Beispiel Limp Bizkit haben ja das Lied von einer ganzen Weile schon rausgebracht, letztes Jahr irgendwann, Making Love to Morgan Wallen. Und in diesem Lied von Limp Bizkit beschreibt Sänger Fred Durst eine skurrile Situation, in der er knicki-knacki im Aufzug macht. Man kann das nicht schöner sagen. Oder reifer. Na gut, reifer könnte man, aber ich nicht. Also, es kommt zum Geschlechtsverkehr im Aufzug und dort läuft Musik von Morgan Wallen. Und so kommt es zu der Textzeile Making Love to Morgan Wallen. Ist das jetzt eine Ehre, wenn man irgendwie so in der Musik eines anderen erwähnt wird? Oder ist es eine Schmach? Soll es heißen, Morgan Wallen macht Fahrstuhlmusik? Wir wissen es einfach nicht. Wir können es einfach nur so hinnehmen, dass Morgan Wallen mittlerweile so bekannt ist, dass er auch über die Genregrenzen hinaus Thema in Musik ist. Hier ist er jetzt genau in unseren Genregrenzen, nämlich zusammen mit Ella Langley. Hier ist I Can't Love You Anymore.

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1: Unser Song des Tages ist die Kick-Off-Nummer zu Shaboozys neuem Album The Outlaw Cherry Lee and Other Western Tales. Und dieses Album kommt am Freitag raus, habe ich heute in der Sendung schon gesagt. Unser Song des Tages kommt eben von genau diesem Album und heißt Born to Die. Shaboozy wollte übrigens schon immer gerne Filme machen. Der hat sich nicht nur am Mikrofon gesehen, sondern er sieht sich auch an der Kamera. Und deswegen hat er auch für das Musikvideo zu Born to Die selbst Regie geführt. Er wollte übrigens immer große Western-Filme drehen. Also Western hat es ihm irgendwie angetan. Ja, ist ein Vorurteil, Country und Western, aber manchmal stimmen diese Vorurteile eben einfach auch. Und er ist ein großer Western-Fan, deswegen auch ein absoluter Country-Western-Einschlag in diesem Album oder auf diesem Album. Ich finde das sehr geil, auch ich bin ein Western-Freund. Hier ist unser Song des Tages, hier ist Deutschlands Country-Radio The Wolf mit Shaboozy und Born to Die.

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1: Ich bin Dirk Zeitler. Nach dem tödlichen Anschlag auf den Christopher Street Day in Berlin sind die Sorgen um die Sicherheit groß, auch mit Blick auf kommende Veranstaltungen. Die Polizei in Hamburg hat bereits angekündigt, ihre Schutzmaßnahmen zu erhöhen.
2: Der CSD in Hamburg wird mit etwa 250.000 Teilnehmern wohl der größte am kommenden Wochenende. Nach dem Anschlag in Berlin will die Polizei in Hamburg die Zahl ihrer Einsatzkräfte noch einmal aufstocken. Dieser Vorfall hat eine generelle Sicherheitsdebatte in Deutschland ausgelöst. Innenminister Alexander Dobrindt beispielsweise fordert einen verstärkten Einsatz von elektronischen Fußfesseln bei Gefährdern. Die SPD fordert ein Diskriminierungsverbot für queere Menschen im Grundgesetz und sie will sich dafür einsetzen, dass entsprechende Förderprogramme nicht unter Kürzungen leiden. Fiona Reinhardt, Nachrichtenredaktion.
1: In Spanien, Italien und Frankreich lodern weiter riesige Waldbrände und die Lage könnte sich noch zuspitzen. In ganz Europa steht eine neue Hitzewelle bevor. In den französischen Feuerregionen an der Atlantikküste und bei Bordeaux bedrohen die Brände auch die laufende Tourismussaison. Die Regierung hat Urlauber bereits davor gewarnt, in die Gebiete zu reisen. In der CDU dreht sich das Personalkarussell. Seit dem Rücktritt von Jens Spahn werden in der Partei und im Kabinett Posten hin und her geschoben, auch über Ressorts hinweg. Das kommt nicht bei allen gut an. Gesundheitsstaatssekretär Tino Sorge reagiert auf seine Entlassung mit deutlicher Kritik an Bundeskanzler Merz.
3: Tino Sorge hat als Staatssekretär im Gesundheitsministerium unter Ministerin Nina Wagen die großen Reformen mit auf den Weg gebracht. Wagen wechselt nun aber ins Kanzleramt. Sie übernimmt dort den Chefposten von Thorsten Frey, der neuer Fraktionschef der Union und Spahn-Nachfolger wird. Auf Sorge im Gesundheitsministerium soll wiederum die bisherige Sportstaatsministerin folgen. Der kritisiert nicht nur die Entlassung aus seinem Fachbereich, sondern vor allem die Art und Weise. Er habe davon aus der Presse erfahren. Ein persönliches Gespräch gab es nicht, wirft er Kanzler Merz vor. Kein guter Stil für ihn. Diana Kramer, Nachrichtenredaktion.
1: Laut einer Untersuchung der Unternehmensberatung PwC in 43 wichtigen Märkten wurden im ersten Halbjahr rund 6,6 Millionen rein batteriebetriebene Stromer neu zugelassen. Doch der E-Automarkt wächst global gesehen langsamer.
4: Und jetzt für euch das Niedersachsen-Update mit Philipp Stammer. Nach dem Anschlag beim CSD in Berlin richtet sich der Blick auch auf Niedersachsen. Hier sind 52 Menschen als islamistische Gefährder eingestuft. Laut Innenministerium ist die Zahl seit 2018 zurückgegangen. Die Polizei Osnabrück ermittelt gegen mehrere Verdächtige wegen gewerbsmäßigen Diebstahls. Sie sollen für Werkzeugdiebstähle im Großraum Osnabrück verantwortlich sein und das Diebesgut dann online verkauft haben. Und am Amtsgericht Kloppenburg beginnt heute der Prozess gegen einen Jäger. Er soll bei einer Treibjagd 2024 eine Anwohnerin durch Schrotkugeln verletzt haben.
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5: Hier steht ihr aktuell am längsten. Auf der A2 Richtung Hannover gibt es zwischen Bad Nenndorf und Garbsen 7 Kilometer Stau. In der Gegenrichtung, Richtung Dortmund, staut es sich zwischen Garbsen und Wunstorf-Lute auf 2 Kilometern. Auf der A1 Richtung Osnabrück steht ihr zwischen Bremen-Brinkum und Bremen-Arsten 3 Kilometer. In der Gegenrichtung, Richtung Hamburg, gibt es zwischen Euthen und Stuckenborstel 2 Kilometer Stau. Auf der A7 Richtung Hamburg rollt der Verkehr zwischen Westenholz und dem Dreieck Walsrode nur zäh. Habt eine gute und sichere Fahrt.
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5: In Vorsfelde zeigt das Thermometer 19 Grad. In Lengede sind es 17 Grad. Und auch in Wolfsburg messen wir 19 Grad. Und so wird das Wetter heute. Es erwartet euch ein Tag mit einigen Wolken und sonnigen Abschnitten. Das Ganze bei sommerlichen 29 Grad.
6: Guten Morgen zusammen. Hier ist Deutschlands Country Radio The Wolf. Es ist Dienstag. Es ist der 28. Juli und wir haben Musik von Jake Benfield am Start. Nämlich eine wunderbare Akustikversion von Lasso. New Country zum Start in eine neue Stunde. Legendär wird es dann im Anschluss mit Eric Clapton und Lay Down Sally. Wenn du jetzt zufällig Sally heißt, bitte nicht wieder hinlegen. Okay? Der Tag hat noch ein paar Stunden. Hier ist Jake Benfield.

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9: Country-Musik und Live-Auftritte, das ist eine Kombi, die seit Jahrzehnten die Herzen der Fans höher schlagen lässt. Und wer denkt da nicht an die legendäre Nacht im Jahr 1968? Ich spreche natürlich von Johnny Cash' ikonischen Konzert im Folsom State Prison. Mit Hello, I'm Johnny Cash begrüßte der Man in Black damals das Publikum, eine Gruppe von Insassen und lieferte eine unvergessliche Performance ab. Springen wir ein bisschen weiter in eine Zeit, als Garth Brooks begann, die Country-Musikszene zu revolutionieren.
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9: Sein Konzert im Central Park in New York City im Jahr 1997 ist bis heute natürlich legendär. Vor mehr als, ja, ihr habt richtig gehört, 980.000 Menschen legte Garth eine Show hin, die bis heute neue Maßstäbe setzte. Aber wir dürfen natürlich auch die jüngere Generation nicht vergessen und da kommt man natürlich aktuell nicht an Taylor Swift vorbei.

0: verursachte Erdbeben, glitzernde Kostüme und volle Städte. Die sogenannten Swifties folgen ihrem großen Idol überall hin und lösen während ihrer Live-Shows nicht zu vergleichende Hypewellen aus. Aber egal in welcher Größenordnung, sind wir mal ganz ehrlich, Country und Live-Musik, das passt einfach zusammen.
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6: Hier steht ihr aktuell am längsten. Auf der A2 Richtung Hannover gibt es zwischen Bad Nenndorf und Garbsen 7 Kilometer Stau. In der Gegenrichtung, Richtung Dortmund, stockt der Verkehr zwischen Hannover-Bothfeld und Hannover-Lahe auf 2 Kilometern. Auf der A1 Richtung Bremen steht ihr zwischen Bremen-Brinkum und Bremen-Hemelingen 3 Kilometer. Ebenfalls auf der A1 Richtung Bremen liegt zwischen Vechta und Kloppenburg eine Leitbarke auf der Fahrbahn. Auf der A33 Richtung Osnabrück gibt es zwischen Hilter und Borklo 3 Kilometer Stau. Gute Fahrt.
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6: In Bad Deckenstedt zeigt das Thermometer 18 Grad. In Fallersleben ist es etwas wärmer mit 19 Grad, während in Königslutter ebenfalls 18 Grad gemessen werden. Und so wird das Wetter heute. Es erwartet euch ein Tag mit einigen Wolken und sonnigen Abschnitten. Das Ganze bei sommerlichen 29 Grad.
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7: Hallo liebe Country Crew, hallo liebe Wölfe, hier ist Deutschlands Country Radio The Wolf. Jetzt gibt es neue Musik von eben Max McKnown und Done Four. Wir haben die Eagles am Start. Hotel California geht einfach immer und zwar zu jeder Tageszeit bei jedem Wetter. Außerdem noch vor 11 Uhr mit dabei Cody Johnson, Tiger Lily Gold, ach und so viele mehr, auch Willie Nelson, Toby Keith, die kommen alle hier bei The Wolf zusammen. Schön, dass ihr auch mit dabei seid.

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1: Ich bin Doc Zweitler. Während ein Großaufgebot an Feuerwehrkräften weiter die großen Waldbrände bei Bordeaux bekämpft, haben rund 15.000 evakuierte Menschen in ihre Häuser zurückkehren können. Es handelt sich um Bewohner von Orten eines Gebiets, in dem die Feuerwehr den Brand gestern unter Kontrolle bekommen hatte. Im flächenmäßig größeren Brandgebiet des Departements Gironde dehnte sich das Feuer in der Nacht nicht weiter aus. Nach dem tödlichen Anschlag auf den Christopher Street Day in Berlin sind die Sorgen um die Sicherheit groß, auch mit Blick auf kommende Veranstaltungen. Die Polizei in Hamburg hat bereits angekündigt, ihre Schutzmaßnahmen zu erhöhen.
2: Der CSD in Hamburg wird mit etwa 250.000 Teilnehmern wohl der größte am kommenden Wochenende. Nach dem Anschlag in Berlin will die Polizei in Hamburg die Zahl ihrer Einsatzkräfte noch einmal aufstocken. Dieser Vorfall hat eine generelle Sicherheitsdebatte in Deutschland ausgelöst. Innenminister Alexander Dobrindt beispielsweise fordert einen verstärkten Einsatz von elektronischen Fußfesseln bei Gefährdern. Fiona Reinhardt, Nachrichtenredaktion.
1: In der CDU dreht sich das Personalkarussell. Seit dem Rücktritt von Jens Spahn als Unionsfraktionschef werden in der Partei und im Kabinett Posten hin und her geschoben, auch über Ressorts hinweg. Das kommt nicht bei allen gut an. Gesundheitsstaatssekretär Tino Sorge reagierte auf seine Entlassung mit deutlicher Kritik an Bundeskanzler Merz.
3: Tino Sorge hat als Staatssekretär im Gesundheitsministerium unter Ministerin Nina Wagen die großen Reformen mit auf den Weg gebracht. Wagen wechselt nun aber ins Kanzleramt. Sie übernimmt dort den Chefposten von Thorsten Frey, der neuer Fraktionschef der Union und Spahn-Nachfolger wird. Auf Sorge im Gesundheitsministerium soll wiederum die bisherige Sportstaatsministerin folgen. Der kritisiert nicht nur die Entlassung aus seinem Fachbereich, sondern vor allem die Art und Weise. Er habe davon aus der Presse erfahren. Ein persönliches Gespräch gab es nicht, wirft er Kanzler Merz vor. Kein guter Stil für ihn. Diana Kramer, Nachrichtenredaktion.
1: Während der Hitzewelle Ende Juni haben die Menschen in Deutschland deutlich mehr Wasser und Speiseeisen gekauft. Laut der Scannerdaten großer Supermarktketten wurden in der Woche vom 22. bis zum 28. Juni etwa 90% mehr Eis abgesetzt als in einer durchschnittlichen Sommerwoche. Das teilte das Statistische Bundesamt in Wiesbaden mit.
4: Und jetzt für euch das Niedersachsen-Update mit Philipp Stammer. Nach dem Anschlag beim CSD in Berlin richtet sich der Blick auch auf Niedersachsen. Hier sind 52 Menschen als islamistische Gefährder eingestuft. Laut Innenministerium ist die Zahl seit 2018 zurückgegangen. Die Polizei Osnabrück ermittelt gegen mehrere Verdächtige wegen gewerbsmäßigen Diebstahls. Sie sollen für Werkzeugdiebstähle im Großraum Osnabrück verantwortlich sein und das Diebesgut dann online verkauft haben. Und am Amtsgericht Kloppenburg beginnt heute der Prozess gegen einen Jäger. Er soll bei einer Treibjagd 2024 eine Anwohnerin durch Schrotkugeln verletzt haben.
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5: Hier steht ihr aktuell am längsten. Auf der A2 Richtung Hannover gibt es zwischen Bad Nenndorf und Garbsen 8 Kilometer stockenden Verkehr. In der Gegenrichtung Richtung Braunschweig stockt es zwischen Hannover-Bodfeld und Hannover-Lahe auf 2 Kilometern. Auf der A1 Richtung Bremen staut es sich zwischen Bremen-Brinkum und Bremen-Arsten auf 4 Kilometern. In der Gegenrichtung Richtung Osnabrück stockt der Verkehr zwischen dem Bremer Kreuz und Bremen-Arsten ebenfalls auf 4 Kilometern. Auf der A27 Richtung Bremerhaven gibt es zwischen Bremerhaven Süd und Bremerhaven Geestemünde 2 Kilometer Stau. Ebenfalls Richtung Bremerhaven hat sich an der Ausfahrt Bremen Nord ein Unfall auf dem Verzögerungsstreifen ereignet. Gute Fahrt.
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5: In Helmstedt sind es aktuell 20 Grad, in Meine ebenfalls 20 und in Lengede messen wir 19 Grad. In den nächsten Stunden ist es überwiegend bewölkt. Heute Nacht sinkt das Thermometer auf milde 24 Grad. Morgen wird es teils bewölkt mit freundlichen Auflockerungen bei bis zu 35 Grad.
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4: Jason Aldean bei Deutschlands Country Radio The Wolf, jetzt mit einem Ding, das begeistert meine Jungs gerade extrem. Nicht unbedingt das Lied, aber das, worüber er singt, nämlich der Big Green Tractor. Die großen grünen Trecker, die bei uns immer durch die Dorfstraßen düsen und die Herzen meiner beiden Jungs jedes Mal aufleuchten lassen. Komisch, ne? Warum ist das so? Warum stehen Kinder so auf Trecker? Wir wissen es nicht. Jason Aldean hat sich diese Liebe bis ins hohe Alter bewahrt. Hier ist Big Green Tractor.

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3: Hier steht ihr aktuell am längsten. Auf der A2 Richtung Hannover gibt es zwischen Bad Nenndorf und Garbsen 11 Kilometer stockenden Verkehr. In der Gegenrichtung, Richtung Dortmund, staut es sich zwischen Hannover-Bodfeld und Hannover-Lahe auf 2 Kilometern. Auf der A1 Richtung Osnabrück stockt der Verkehr zwischen dem Bremer Kreuz und Bremen-Arsten auf 7 Kilometern. In der Gegenrichtung, Richtung Bremen, staut es sich zwischen dem Dreieck Stur und Bremen-Arsten auf 4 Kilometern. Auf der A27 Richtung Bremerhaven gibt es zwischen Bremerhaven Süd und Bremerhaven Geestemünde 3 Kilometer Stau. Ebenfalls auf der A27 Richtung Bremerhaven hat sich an der Ausfahrt Bremen Nord auf dem Verzögerungsstreifen ein Unfall ereignet. Habt eine gute und sichere Fahrt.
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3: In Lengede sind es aktuell 20 Grad, auch in Vechelde zeigt das Thermometer 20 Grad und in Schöningen messen wir ebenfalls 20 Grad. In den nächsten Stunden ist es überwiegend bewölkt. Heute Nacht sinkt das Thermometer auf milde 24 Grad. Morgen wird es teils bewölkt mit freundlichen Auflockerungen bei bis zu 35 Grad.
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4: Hello, liebe Country-Freunde. Hallo, liebe Wölfe. Es ist Zeit für Kacey Musgraves. Hier jetzt am Dienstagmittag bei The Wolf. Und das ist eine junge Frau, die New Country macht. Und da denken viele, ja, das muss ja eine neue Künstlerin sein. Ist sie aber überhaupt nicht. Ganz im Gegenteil, die ist schon richtig lange dabei. Macht schon über 10 Jahre sehr erfolgreich Country-Musik. Es ist mittlerweile ihr 7. Album. Manche sagen auch ihr 6. Album, weil die Weihnachtsalben nicht mitzählen. Also wenn Künstler irgendwie so zu Weihnachten nochmal so ein paar Special-Editionen von ihren eigenen Songs rausbringen, dann zählt das für manche nicht. Also, 6. oder 7. Album von Kacey Musgraves, die sehr erfolgreich schon sehr lange in der Country-Welt unterwegs ist, unter anderem sich einen Grammy eingesammelt hat, also jedes Recht hat, hier bei New Country and the Legends, hier bei The Wolf, zu laufen.

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1: Ich bin Doc Zweitler. Während ein Großaufgebot an Feuerwehrkräften weiter die großen Waldbrände bei Bordeaux bekämpft, haben rund 15.000 evakuierte Menschen in ihre Häuser zurückkehren können. Es handelt sich um Bewohner von Orten eines Gebiets, in dem die Feuerwehr den Brand gestern unter Kontrolle bekommen hatte. Im flächenmäßig größeren Brandgebiet des Departements Gironde dehnte sich das Feuer in der Nacht nicht weiter aus. Nach dem tödlichen Anschlag auf den Christopher Street Day in Berlin sind die Sorgen um die Sicherheit groß, auch mit Blick auf kommende Veranstaltungen. Die Polizei in Hamburg hat bereits angekündigt, ihre Schutzmaßnahmen zu erhöhen.
2: Der CSD in Hamburg wird mit etwa 250.000 Teilnehmern wohl der größte am kommenden Wochenende. Nach dem Anschlag in Berlin will die Polizei in Hamburg die Zahlen ihrer Einsatzkräfte noch einmal aufstocken. Dieser Vorfall hat eine generelle Sicherheitsdebatte in Deutschland ausgelöst. Innenminister Alexander Dobrindt beispielsweise fordert einen verstärkten Einsatz von elektronischen Fußfesseln bei Gefährdern. Fiona Reinhardt, Nachrichtenredaktion.
1: In der CDU dreht sich das Personalkarussell. Seit dem Rücktritt von Jens Spahn als Unionsfraktionschef werden in der Partei und im Kabinett Posten hin und her geschoben, auch über Ressorts hinweg. Das kommt nicht bei allen gut an. Gesundheitsstaatssekretär Tino Sorge reagierte auf seine Entlassung mit deutlicher Kritik an Bundeskanzler Merz.
3: Tino Sorge hat als Staatssekretär im Gesundheitsministerium unter Ministerin Nina Wagen die großen Reformen mit auf den Weg gebracht. Wagen wechselt nun aber ins Kanzleramt. Sie übernimmt dort den Chefposten von Thorsten Frey, der neuer Fraktionschef der Union und Spahn-Nachfolger wird. Auf Sorge im Gesundheitsministerium soll wiederum die bisherige Sportstaatsministerin folgen. Der kritisiert nicht nur die Entlassung aus seinem Fachbereich, sondern vor allem die Art und Weise. Er habe davon aus der Presse erfahren. Ein persönliches Gespräch gab es nicht, wirft er Kanzler Merz vor. Kein guter Stil für ihn. Diana Kramer, Nachrichtenredaktion.
1: Während der Hitzewelle Ende Juni haben die Menschen in Deutschland deutlich mehr Wasser und Speiseeisen gekauft. Laut der Scannerdaten großer Supermarktketten wurden in der Woche vom 22. bis zum 28. Juni etwa 90% mehr Eis abgesetzt als in einer durchschnittlichen Sommerwoche. Das teilte das Statistische Bundesamt in Wiesbaden mit.
4: Und jetzt für euch das Niedersachsen-Update mit Philipp Stammer. Nach dem Anschlag beim CSD in Berlin richtet sich der Blick auch auf Niedersachsen. Hier sind 52 Menschen als islamistische Gefährder eingestuft. Laut Innenministerium ist die Zahl seit 2018 zurückgegangen. Die Polizei Osnabrück ermittelt gegen mehrere Verdächtige wegen gewerbsmäßigen Diebstahls. Sie sollen für Werkzeugdiebstähle im Großraum Osnabrück verantwortlich sein und das Diebesgut dann online verkauft haben. Und am Amtsgericht Kloppenburg beginnt heute der Prozess gegen einen Jäger. Er soll bei einer Treibjagd 2024 eine Anwohnerin durch Schrotkugeln verletzt haben.
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5: Hier steht ihr aktuell am längsten. Auf der A2 Richtung Hannover gibt es zwischen Wunstorf-Kohlenfeld und Garbsen 10 Kilometer stockenden Verkehr. In der Gegenrichtung stockt es zwischen Hannover-Herrenhausen und Wunstorf-Lute auf 4 Kilometern. Auf der A7 Richtung Hannover staut es sich zwischen Hildesheim und dem Dreieck Hannover-Süd auf 7 Kilometern. In der Gegenrichtung stockt der Verkehr zwischen Allertal und dem Dreieck Walsrode auf 6 Kilometern. Auf der A1 Richtung Osnabrück gibt es zwischen dem Bremer Kreuz und Bremen-Arsten 7 Kilometer Stau. In der Gegenrichtung staut es sich zwischen dem Dreieck Stur und Bremen-Arsten auf 4 Kilometern. Habt eine gute und sichere Fahrt.
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5: Bei euch in Helmstedt sind es aktuell 20 Grad, genauso in Bad Deckenstedt und auch Meine meldet 20 Grad. In den nächsten Stunden ist es überwiegend bewölkt. Heute Nacht sinkt das Thermometer auf milde 24 Grad. Morgen wird es teils bewölkt mit freundlichen Auflockerungen bei bis zu 35 Grad.
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6: Kurz nach 12, hier ist der Country Baron und wir feiern morgen wieder eine Legende. Das machen wir jeden Mittwoch und morgen feiern wir Kenny Rogers. Also freut euch morgen auf ganz viel Musik von Kenny Rogers. Und jetzt geht's weiter hier mit einem Namensvetter. Hier ist Kenny Chesney mit Heartbreakers.

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7: Hier steht ihr aktuell am längsten. Auf der A7 Richtung Hannover gibt es zwischen Derneburg-Salzgitter und dem Dreieck Hannover Süd 8 Kilometer Stau. In der Gegenrichtung Richtung Hamburg stockt der Verkehr zwischen Allertal und dem Dreieck Walsrode auf 6 Kilometern. Auf der A2 Richtung Dortmund staut es sich zwischen Hannover-Herrenhausen und Wunstorf-Lute auf 7 Kilometern. Ebenfalls auf der A2 Richtung Braunschweig gibt es zwischen Hannover-Langenhagen und Hannover-Lahe 5 Kilometer Stau. Auf der A1 Richtung Osnabrück staut es sich zwischen Uphusen-Bremen-Mahndorf und Bremen-Asten auf 6 Kilometern. In der Gegenrichtung Richtung Bremen gibt es zwischen dem Dreieck Stur und Bremen-Asten 4 Kilometer Stau. Habt eine gute und sichere Fahrt.
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7: In Schöningen zeigt das Thermometer 21 Grad, in Lengede ebenfalls 21. Etwas wärmer ist es in Gifhorn mit 23 Grad. In den nächsten Stunden ist es überwiegend bewölkt. Heute Nacht sinkt das Thermometer auf milde 24 Grad. Morgen wird es teils bewölkt mit freundlichen Auflockerungen bei bis zu 35 Grad.
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2: Und wir bei The Wolf haben ja die Summertime ausgerufen und gemeinsam mit euch suchen wir ja gerade die beliebtesten Country-Sommerhits. Checkt mal unsere Website ab, da könnt ihr für eure liebsten Songs abstimmen.

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1: Ich bin Dirk Zeitler. Tausende Touristen werden an der französischen Atlantikküste wegen der bedrohlichen Waldbrandlage am bekannten Badeort La Canoë evakuiert. Die Präfektur in Bordeaux ordnete am Vormittag die Räumung von Campingplätzen und Ferienhaussiedlungen an. Die Urlauber sollten alles Gepäck mitnehmen und die Anordnungen der Ordnungskräfte strikt befolgen. Insgesamt geht es um rund 4000 Menschen. Nach dem Anschlag am Rande des Christopher Street Days fordert die CSU schärfere Maßnahmen gegen extremistische Gefährder. Im Gespräch sind elektronische Fußfesseln und eine bundesweit einheitliche Präventivhaft. Auch das Jugendstrafrecht soll überprüft werden.
2: Bundesinnenminister Dobrindt sagte der Bild, Jugendstrafrecht bei Erwachsenengefährdern sei nicht hinnehmbar. Hintergrund, der 21-jährige mutmaßliche Attentäter war wegen des versuchten Anschlusses an den IS verurteilt worden, befand sich aber auf freiem Fuß. CSU-Landesgruppenchef Hoffmann brachte im Deutschlandfunk elektronische Fußfesseln für Gefährder ins Gespräch. Bei der Präventivhaft sei es komplizierter, so Hoffmann, weil Gerichte dafür enge Grenzen gesetzt hätten. Zunächst müsse außerdem genau aufgearbeitet werden, was im Strafverfahren gegen den mutmaßlichen Täter passiert sei. Thomas Bleskin, Nachrichtenredaktion.
1: Die Pilotengewerkschaft Vereinigung Cockpit hat ihren jährlichen Flughafencheck veröffentlicht. Das Ergebnis: Der Flughafen München ist wieder der sicherste in Deutschland. Dafür wurde in der bayerischen Landeshauptstadt auch einiges getan.
3: Mit dauerhaft beleuchteten Zufahrten an Start- und Landebahnen hat der Münchner Flughafen die Piloten überzeugt und damit den Flughafen Leipzig auf Platz 2 verdrängt. Die dauerhafte Beleuchtung sei ein wichtiges Mittel, um Zusammenstöße zu vermeiden. Viele Flughäfen würden da aber aus Kostengründen drauf verzichten. Insgesamt seien aber alle Flughäfen in Deutschland sicher genug für den Passagierbetrieb. Den letzten Platz in der Auswertung der Pilotengewerkschaft belegt der Flughafen Rostock-Lage. Die Piloten kritisieren, dass sie hier nicht zu Sicherheitsbesprechungen eingeladen werden. Fiona Reinhardt, Nachrichtenredaktion.
1: Zum Sport: Zinedine Zidane ist neuer Trainer der französischen Fußballnationalmannschaft. Nachdem die Verpflichtung des Weltstars zuletzt schon ein offenes Geheimnis war, bestätigte Frankreichs Fußballverband nun den Vertrag mit dem 54-Jährigen. Zidane unterschrieb bis ins Jahr 2030.
4: Und jetzt für euch das Niedersachsen-Update mit Philipp Stammer. Nach dem Anschlag beim CSD in Berlin richtet sich der Blick auch auf Niedersachsen. Hier sind 52 Menschen als islamistische Gefährder eingestuft. Laut Innenministerium ist die Zahl seit 2018 zurückgegangen. Die Polizei Osnabrück ermittelt gegen mehrere Verdächtige wegen gewerbsmäßigen Diebstahls. Sie sollen für Werkzeugdiebstähle im Großraum Osnabrück verantwortlich sein und das Diebesgut dann online verkauft haben. Und am Amtsgericht Kloppenburg beginnt heute der Prozess gegen einen Jäger. Er soll bei einer Treibjagd 2024 eine Anwohnerin durch Schrotkugeln verletzt haben.
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5: Hier steht ihr aktuell am längsten. Auf der A1 Richtung Osnabrück gibt es zwischen Bremen-Arsten und Opusen-Bremen-Mahndorf 6 Kilometer Stau. In der Gegenrichtung Richtung Bremen müsst ihr zwischen dem Dreieck Stur und Bremen-Hemelingen mit 5 Kilometern Stau rechnen. Auf der A2 Richtung Dortmund stockt der Verkehr zwischen Hannover-Herrenhausen und Wunstorf-Lute auf 7 Kilometern. In der Gegenrichtung Richtung Braunschweig gibt es zwischen Hannover-Langenhagen und Hannover-Lahl 5 Kilometer Stau. Der rechte Fahrstreifen ist gesperrt. Auf der A7 Richtung Hannover staut es sich zwischen Derneburg-Salzgitter und dem Dreieck Hannover-Süd auf 7 Kilometern. In der Gegenrichtung Richtung Hamburg gibt es zwischen Thies-Hope und dem Horster Dreieck 2 Kilometer Stau. Habt eine gute und sichere Fahrt.
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5: Bei euch in Meine sind es aktuell 22 Grad, in Schöningen messen wir ebenfalls 22 und auch Fallersleben meldet 22 Grad. In den nächsten Stunden ist es überwiegend bewölkt. Heute Nacht sinkt das Thermometer auf milde 24 Grad. Morgen wird es teils bewölkt mit freundlichen Auflockerungen bei bis zu 35 Grad.
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6: Kurz nach eins, weiter geht's hier bei The Wolf jetzt mit Faith Hill und ihr Ehemann ist ja auch ein Country-Star, nämlich Tim McGraw. Ja, das ist eine krasse Country-Familie, beide richtig erfolgreich und lieben einfach den Country. Schön, dass ihr mit dabei seid, hier ist Breathe jetzt von Faith Hill.

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3: Hier steht ihr aktuell am längsten. Auf der A1 Richtung Bremen gibt es zwischen dem Dreieck Stur und Bremen-Hemelingen 6 Kilometer Stau. In der Gegenrichtung, Richtung Osnabrück, staut es sich zwischen Opphusen und Bremen-Arsten ebenfalls auf 6 Kilometern. Auf der A2 Richtung Dortmund stockt der Verkehr zwischen dem Dreieck Hannover-West und Wunstorf-Lute auf 8 Kilometern. Ebenfalls Richtung Dortmund, zwischen Bad Nenndorf und Garbsen, stockt es im Baustellenbereich auf 5 Kilometern. Wir wünschen euch eine gute Fahrt.
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3: In Vorsfelde haben wir aktuell 23 Grad. In Bad Deckenstedt sind es 22 und Leiferde meldet ebenfalls 23 Grad. In den nächsten Stunden ist es überwiegend bewölkt. Heute Nacht sinkt das Thermometer auf milde 24 Grad. Morgen wird es teils bewölkt mit freundlichen Auflockerungen bei bis zu 35 Grad.
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4: Und weiter geht's jetzt mit der vom Thron gestoßenen Nummer 1. Stella Lefty mit Boston ist ja in der letzten Woche nicht mehr auf der 1 gewesen bei uns in der Hot 20, sondern ist runtergefallen auf die 2. Jeden Freitag hören wir rein in die deutschen Country Charts. Wir hören uns die 20 besten Country Songs an und Stella Lefty war lange auf der 1, ist jetzt aber nur noch auf der 2. Hier ist sie jetzt mit Boston.
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1: Ich bin Tanja Wagner. In Spanien, Italien und Frankreich lodern weiter riesige Waldbrände und die Lage könnte sich noch zuspitzen. In ganz Europa steht eine neue Hitzewelle bevor. An der Atlantikküste in Frankreich werden erneut Campingplätze und Badeorte evakuiert. Tausende Touristen müssen umgehend die Koffer packen.
2: Bis zu 35 Grad könnte es in dem Brandgebiet heute heiß werden und die trockene Hitze könnte das Feuer weiter anfachen. Bisher haben die Einsatzkräfte es geschafft, den Brand einzugrenzen. Es lodert zwar noch immer, doch die Flammen haben nicht weiter um sich gegriffen. Um Land zu retten, haben die Einsatzkräfte dafür auch gut 100 Kilometer lang Schneisen in den Wald geschnitten. Ein Aufatmen ist damit aber noch nicht in Sicht. Bis die Feuerwehrleute den Brand wirklich im Griff haben und auch die Anwohner zurück nach Hause können, wird es noch dauern. Aus Bordeaux, Rache Sommer.
1: Nach dem mutmaßlich islamistischen Terroranschlag am Rande des Christopher Street Days in Berlin haben Ermittler auf dem Handy des mutmaßlichen Täters ein Bekennervideo gefunden. Eine Sprecherin der Bundesanwaltschaft bestätigte einen entsprechenden Bericht der Bild. Unterdessen bringt die CDU die elektronische Fußfessel als Mittel zur Überwachung sogenannter extremistischer Gefährder ins Gespräch. Nach Aussagen von CDU und CSU soll darüber kurzfristig mit dem Koalitionspartner SPD gesprochen werden. Bei einem Erdbeben der Stärke 7,1 hat es im Südwesten Japans viele Verletzte und Schäden gegeben. Der japanische Fernsehsender NHK berichtete von Dutzenden Verletzten auf der südwestlichen Hauptinsel Kyushu. Straßen und Gebäude wurden teils schwer beschädigt. Die Hitzewelle Ende Juni hat den Verkauf von Eis und Wasser spürbar angekurbelt. Nach Angaben des Statistischen Bundesamtes wurden in der heißesten Woche fast doppelt so viele Eispackungen verkauft wie sonst im Sommer. Auch bei Getränken griffen die Menschen deutlich häufiger zu.
3: Besonders gefragt war stilles Wasser. Davon kauften die Menschen in Deutschland 77% mehr als in einer durchschnittlichen Sommerwoche in den Vorjahren. Bei Sprudel waren es 63% mehr. Auch alkoholfreies Bier, Limonade und Cola verkauften sich deutlich besser. Die Woche mit Temperaturen um 40 Grad brachte bei Eis und Wasser die höchsten Absatzmengen seit Beginn der Auswertung im Jahr 2023. Thomas Pleskin, Nachrichtenredaktion.
4: Und jetzt für euch das Niedersachsen-Update mit Philipp Stammer. Nach dem Anschlag beim CSD in Berlin richtet sich der Blick auch auf Niedersachsen. Hier sind 52 Menschen als islamistische Gefährder eingestuft. Laut Innenministerium ist die Zahl seit 2018 zurückgegangen. Die Polizei Osnabrück ermittelt gegen mehrere Verdächtige wegen gewerbsmäßigen Diebstahls. Sie sollen für Werkzeugdiebstähle im Großraum Osnabrück verantwortlich sein und das Diebesgut dann online verkauft haben. Und am Amtsgericht Kloppenburg beginnt heute der Prozess gegen einen Jäger. Er soll bei einer Treibjagd 2024 eine Anwohnerin durch Schrotkugeln verletzt haben.
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5: Hier steht ihr aktuell am längsten. Auf der A2 Richtung Dortmund gibt es zwischen dem Dreieck Hannover West und Wunstorf-Lute 8 Kilometer stockenden Verkehr. In der Gegenrichtung Richtung Hannover stockt es zwischen Bad Nenndorf und Garbsen auf 5 Kilometern im Baustellenbereich. Auf der A1 Richtung Bremen staut es sich zwischen dem Dreieck Stur und Bremen-Arsten auf 6 Kilometern. In der Gegenrichtung Richtung Osnabrück gibt es zwischen Opphusen und Bremen-Arsten ebenfalls 6 Kilometer Stau. Auf der A7 Richtung Hamburg staut es sich zwischen Westenholz und Soltau Süd auf 3 Kilometern. Ebenfalls Richtung Hamburg gibt es zwischen Thieshope und Seevetal-Ramelsloh 3 Kilometer Stau. Gute Fahrt.
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5: Bei euch in Gifhorn sind es aktuell 22 Grad, in Vorsfelde ebenfalls 22 und auch Isenbüttel meldet 22 Grad. In den nächsten Stunden ist es überwiegend bewölkt. Heute Nacht sinkt das Thermometer auf milde 22 Grad. Morgen wird es teils bewölkt mit sonnigen Abschnitten bei hochsommerlichen 35 Grad.
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6: Und ob im Büro, im LKW, auf der Baustelle oder draußen unterwegs, mit der Country-Sommer-Playlist bei der Arbeit läuft der Tag vielleicht ein kleines bisschen leichter. Schön, dass ihr dabei seid. 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
1: Und liebe Wölfe, gestern war der Jahrestag einer Entdeckung, die bis heute Millionen Menschen das Leben erleichtert. Vor 105 Jahren wurde zum ersten Mal Insulin isoliert. Und auch in der Country-Welt spielt das eine Rolle. Sänger Eric Paisley lebt seit seiner Kindheit zum Beispiel mit Typ-1-Diabetes. Er steht trotzdem auf den großen Bühnen und zeigt, mit der richtigen Behandlung muss einen die Krankheit nicht ausbremsen. Schon beeindruckend, wie eine Entdeckung von vor über 100 Jahren bis heute so vielen Menschen hilft.

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7: Hier steht ihr aktuell am längsten. Auf der A1 Richtung Osnabrück gibt es zwischen dem Bremer Kreuz und Bremen-Arsten 7 Kilometer Stau. In der Gegenrichtung, Richtung Bremen, staut es sich zwischen dem Dreieck Stur und Bremen-Arsten auf 6 Kilometern. Auf der A2 Richtung Dortmund stockt der Verkehr zwischen dem Dreieck Hannover West und Wunstorf-Kohlenfeld auf 8 Kilometern. In der Gegenrichtung Richtung Braunschweig gibt es zwischen Hannover-Langenhagen und Hannover-Lahe 3 Kilometer Stau. Der rechte Fahrstreifen ist gesperrt. Habt eine gute und sichere Fahrt.
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7: Bei euch in Wolfsburg sind es aktuell 23 Grad, in Isenbüttel ebenfalls 23 und auch Vechelde meldet 23 Grad. In den nächsten Stunden ist es überwiegend bewölkt. Heute Nacht sinkt das Thermometer auf milde 22 Grad. Morgen wird es teils bewölkt mit sonnigen Abschnitten bei hochsommerlichen 35 Grad.
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8: Und egal, was heute noch auf eurer Liste steht, liebe Wölfe, wir kümmern uns schon mal um die Musik. Neue Country-Songs, Legenden und alles dazwischen. Schön, dass ihr bei The Wolf dabei seid.

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1: Und Wölfe, jetzt gerade ist eine Studie rausgekommen und die zeigt, wer stundenlang ohne Unterbrechung sitzt, erhöht sein Gesundheitsrisiko. Die gute Nachricht, schon ein paar Minuten Bewegung zwischendurch können den Unterschied machen. Und eigentlich passt das ja ziemlich gut zu Country, ne? Ob eine Runde Line-Dance, ein Ausritt, Gartenarbeit oder einfach mal mit dem Hund raus, Country spielt sich selten nur auf dem Sofa ab. Also, vielleicht nachher einfach noch eine kleine Runde an der frischen Luft. Den Soundtrack liefern wir. 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
1: Ich bin Tanja Wagner. Nach dem Anschlag am Rande des Berliner Christopher Street Days haben Ermittler auf dem Handy des mutmaßlichen Täters ein Bekennervideo gefunden. Darin soll sich der Mann zum Anschlag bekennen und der Terrororganisation IS die Treue schwören.
2: Nach Angaben der Bild-Zeitung ist in dem arabischsprachigen Video ein verhüllter Mann zu sehen. Die Ermittler gehen aber davon aus, dass es sich um den mutmaßlichen Täter handelt. Bei dem Anschlag mit einem Auto und vermutlich auch einer Machete wurden eine Frau getötet und 29 Menschen verletzt. Der 21-Jährige starb am folgenden Tag durch Schüsse von Polizisten. Unterdessen fordert die CSU schärfere Maßnahmen gegen islamistische Gefährder, darunter elektronische Fußfesseln. Thomas Bleskin, Nachrichtenredaktion.
1: In Spanien wütet der größte Waldbrand in der jüngeren Geschichte des Landes. In Frankreich erreichen die Feuer mit etwa 100.000 Hektar verbrannter Fläche seit Jahresbeginn einen historischen Rekordwert. Nach Daten des Waldbrandinformationssystems der Europäischen Kommission ist in Spanien schon jetzt mehr als doppelt so viel Fläche verbrannt wie sonst im Durchschnitt in einem ganzen Jahr. In Frankreich sogar mehr als die fünffache Fläche. Beruf und Familie lassen sich nach einer Umfrage in Deutschland noch immer schwer miteinander vereinbaren. Besonders Frauen sind mit den gegebenen Bedingungen unzufrieden, hat die Umfrage im Auftrag des Sozialverbands Deutschland ergeben. Als Manko werden zum Beispiel fehlende Kita-Plätze und Betreuungsangebote für Schulkinder gesehen. Auch halten viele die Möglichkeit, die Arbeitszeiten bei ihren Arbeitgebern an familiäre Bedürfnisse anzupassen, für unzureichend. Die Pilotengewerkschaft Cockpit hat ihren jährlichen Flughafencheck veröffentlicht. Das Ergebnis: Der Flughafen München ist wieder der sicherste in Deutschland. Dafür wurde in der bayerischen Landeshauptstadt auch einiges getan.
3: Mit dauerhaft beleuchteten Zufahrten an Start- und Landebahnen hat der Münchner Flughafen die Piloten überzeugt und damit den Flughafen Leipzig auf Platz 2 verdrängt. Die dauerhafte Beleuchtung sei ein wichtiges Mittel, um Zusammenstöße zu vermeiden. Viele Flughäfen würden da aber aus Kostengründen drauf verzichten. Insgesamt seien aber alle Flughäfen in Deutschland sicher genug für den Passagierbetrieb. Den letzten Platz in der Auswertung der Pilotengewerkschaft belegt der Flughafen Rostock-Lage. Die Piloten kritisieren, dass sie hier nicht zu Sicherheitsbesprechungen eingeladen werden. Fiona Reinhardt, Nachrichtenredaktion.
4: Und jetzt für euch das Niedersachsen-Update mit Philipp Stammer. Die Okertalsperre im Harz ist Ende Juli so leer wie noch nie seit Beginn der Aufzeichnungen. Die Trinkwasserversorgung bleibt nach Angaben der Harzwasserwerke aber trotzdem gesichert. Ein schwer verletzter 17-Jähriger ist am Bahnhof in Göttingen gefunden worden. Die Polizei geht inzwischen von einem Angriff aus. Der eigentliche Tatort liegt vermutlich außerhalb des Bahnhofs. Und nach dem Mord an seiner Lebensgefährtin ist ein Mann aus Güchum zu lebenslanger Haft verurteilt worden. Das Gericht stellte außerdem die besondere Schwere der Schuld fest. Und mehr dazu gleich um halb.
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5: Hier steht ihr aktuell am längsten. Auf der A1 Richtung Osnabrück zwischen Bremer Kreuz und Bremen-Arsten gibt es 7 Kilometer Stau. In der Gegenrichtung Richtung Bremen staut es sich zwischen Dreieck Stur und Bremen-Arsten auf 6 Kilometern. Auf der A2 Richtung Dortmund zwischen Dreieck Hannover-West und Wunstorf-Kohlenfeld stockt der Verkehr auf 10 Kilometern. In der Gegenrichtung Richtung Hannover steht ihr zwischen Bad Nenndorf und Garbsen 6 Kilometer. Auf der A7 Richtung Hamburg staut es sich zwischen Dreieck Walsrode und Dorfmark auf 3 Kilometern. Ebenfalls Richtung Hamburg gibt es zwischen Thieshope und Seevetal-Ramelsloh 2 Kilometer Stau. Gute Fahrt.
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5: In Schöningen zeigt das Thermometer 24 Grad, in Meine 23 Grad und auch in Lengede werden 24 Grad gemessen. In den nächsten Stunden ist es überwiegend bewölkt. Heute Nacht sinkt das Thermometer auf milde 22 Grad. Morgen wird es teils bewölkt mit sonnigen Abschnitten bei hochsommerlichen 35 Grad.
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6: Und gleich gibt es wieder den Song des Tages und heute ist es Shaboozys neuer Song Born to Die. Nach 3 Songs hören wir rein, davor gibt es noch Jordan Davis, Lynyrd Skynyrd und jetzt Old Dominion.

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1: Und jetzt hören wir uns den Song des Tages an, hier bei The Wolf, Born to Die von Shaboozey. Und Shaboozey, den kennt inzwischen ja fast jeder durch seinen weltweiten Nummer 1 Hit, aber Achtung, Tipps. Seitdem gehört er zu den spannendsten neuen Gesichtern der Country-Szene. Und mit Born to Die zeigt er jetzt eine etwas andere Seite. Der Titel klingt erstmal düster, am Ende geht's aber genau ums Gegenteil. Also das Leben auszukosten, Erinnerungen zu sammeln und den Moment zu genießen, weil das Leben eben nicht ewig dauert. Der Song kam erstmal nur als Single raus und ist jetzt aber auch Teil seines neuen Albums The Outlaw Cherry Lee and Other Western Tales. Hier ist unser Song des Tages, Born to Die von Shaboozey.

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2: 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Gemeinsam schauen wir jetzt auf die Top 3 Country-Songs aus dem Jahr 1993.
0: Platz 3.
2: George Strait, Easy Come, Easy Go. So long,
0: Platz 2.
2: John Michael Montgomery, I Love The Way You Love Me.
0: Platz 1.
2: Kaum ein Songname ist als Radiomoderator schwerer auszusprechen. Alan Jackson mit Chattahoochee.

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1: Hier steht ihr aktuell am längsten. Auf der A1 Richtung Osnabrück gibt es zwischen dem Bremer Kreuz und Bremen-Arsten 7 Kilometer Stau. In der Gegenrichtung, Richtung Bremen, staut es sich zwischen dem Dreieck Stur und Bremen-Arsten auf 5 Kilometern. Auf der A7 Richtung Hamburg, zwischen dem Dreieck Walsrode und Soltau Süd, müsst ihr mit 8 Kilometern Stau rechnen. In der Gegenrichtung, Richtung Kassel, staut es sich zwischen Hannover-Schmünden, Stauffenberg-Lutterberg und dem Kreuz Kassel-Mitte auf 7 Kilometern. Auf der A2 Richtung Dortmund stockt der Verkehr zwischen Hannover-Langenhagen und Wunstorf-Lute auf 10 Kilometern. Ebenfalls Richtung Hannover gibt es zwischen Bad Nenndorf und Garbsen 7 Kilometer Stau. Habt eine gute und sichere Fahrt.
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1: In Vechelde haben wir aktuell 24 Grad, in Leiferde ebenfalls 24 und auch Königslutter meldet 24 Grad. In den nächsten Stunden ist es überwiegend bewölkt. Heute Nacht sinkt das Thermometer auf milde 22 Grad. Morgen wird es teils bewölkt mit sonnigen Abschnitten bei hochsommerlichen 35 Grad.
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2: Hey, schön, dass ihr mit dabei seid. 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
1: Und liebe Wölfe, jeder Sommer hat seinen eigenen Soundtrack. Es gibt diese Songs, bei denen ihr doch sofort wieder den Grill riecht. An den Badesee denkt oder an diesen einen Roadtrip mit den offenen Fenstern und den Haaren im Wind. Genau diese Lieder, die suchen wir gerade bei The Wolf Summertime. Die Country-Sommerhits, die euch durch die warmen Tage begleiten und bei denen sofort das Kopfkino angeht. Vielleicht ist das ja Chittahoochee von Alan Jackson.
2: Down by the river on a Friday night.
1: Summertime von Kenny Chesney. Vielleicht auch Beer Never Broke My Heart von Luke Combs. Oder A Bar Song Tipsy von Shabusa. Welche Songs gehören für euch unbedingt zum Sommer? Stimmt jetzt ab bei uns auf der Website the-wolf.de und vielleicht läuft euer Favorit schon als nächstes hier bei The Wolf.

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1: Ich bin Tanja Wagner. In Spanien, Italien und Frankreich lodern weiter riesige Waldbrände und die Lage könnte sich noch zuspitzen. In ganz Europa steht eine neue Hitzewelle bevor. An der Atlantikküste in Frankreich werden erneut Campingplätze und Badeorte evakuiert. Tausende Touristen müssen umgehend die Koffer packen.
2: Bis zu 35 Grad könnte es in dem Brandgebiet heute heiß werden und die trockene Hitze könnte das Feuer weiter anfachen. Bisher haben die Einsatzkräfte es geschafft, den Brand einzugrenzen. Es lodert zwar noch immer, doch die Flammen haben nicht weiter um sich gegriffen. Um Land zu retten, haben die Einsatzkräfte dafür auch gut 100 Kilometer lang Schneisen in den Wald geschnitten. Ein Aufatmen ist damit aber noch nicht in Sicht. Bis die Feuerwehrleute den Brand wirklich im Griff haben und auch die Anwohner zurück nach Hause können, wird es noch dauern. Aus Bordeaux, Rache Sommer.
1: Nach dem mutmaßlich islamistischen Terroranschlag am Rande des Christopher Street Days in Berlin haben Ermittler auf dem Handy des mutmaßlichen Täters ein Bekennervideo gefunden. Eine Sprecherin der Bundesanwaltschaft bestätigte einen entsprechenden Bericht der Bild. Unterdessen bringt die CDU die elektronische Fußfessel als Mittel zur Überwachung sogenannter extremistischer Gefährder ins Gespräch. Nach Aussagen von CDU und CSU soll darüber kurzfristig mit dem Koalitionspartner SPD gesprochen werden. Bei einem Erdbeben der Stärke 7,1 hat es im Südwesten Japans viele Verletzte und Schäden gegeben. Der japanische Fernsehsender NHK berichtete von Dutzenden Verletzten auf der südwestlichen Hauptinsel Kyushu. Straßen und Gebäude wurden teils schwer beschädigt. Die Hitzewelle Ende Juni hat den Verkauf von Eis und Wasser spürbar angekurbelt. Nach Angaben des Statistischen Bundesamtes wurden in der heißesten Woche fast doppelt so viele Eispackungen verkauft wie sonst im Sommer. Auch bei Getränken griffen die Menschen deutlich häufiger zu.
3: Besonders gefragt war stilles Wasser. Davon kauften die Menschen in Deutschland 77% mehr als in einer durchschnittlichen Sommerwoche in den Vorjahren. Bei Sprudel waren es 63% mehr. Auch alkoholfreies Bier, Limonade und Cola verkauften sich deutlich besser. Die Woche mit Temperaturen um 40 Grad brachte bei Eis und Wasser die höchsten Absatzmengen seit Beginn der Auswertung im Jahr 2023. Thomas Pleskin, Nachrichtenredaktion.
4: Und jetzt für euch das Niedersachsen-Update mit Philipp Stammer. Die Okertalsperre im Harz ist Ende Juli so leer wie noch nie seit Beginn der Aufzeichnungen. Die Trinkwasserversorgung bleibt nach Angaben der Harzwasserwerke aber trotzdem gesichert. Ein schwer verletzter 17-Jähriger ist am Bahnhof in Göttingen gefunden worden. Die Polizei geht inzwischen von einem Angriff aus. Der eigentliche Tatort liegt vermutlich außerhalb des Bahnhofs. Und nach dem Mord an seiner Lebensgefährtin ist ein Mann aus Güchum zu lebenslanger Haft verurteilt worden. Das Gericht stellte außerdem die besondere Schwere der Schuld fest. Und mehr dazu gleich im Halb.
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5: Hier steht ihr aktuell am längsten. Auf der A2 Richtung Dortmund gibt es zwischen Hannover-Langenhagen und Wunstorf-Lute 12 Kilometer stockenden Verkehr. In der Gegenrichtung stockt es auf 5 Kilometern zwischen Bad Nenndorf und Wunstorf-Lute. Auf der A1 Richtung Osnabrück staut es sich zwischen dem Bremer Kreuz und Bremen-Asten auf 7 Kilometern. In der Gegenrichtung Richtung Bremen gibt es zwischen dem Dreieck Stur und Bremen-Asten 6 Kilometer Stau. Gute Fahrt.
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5: In Bad Deckenstedt zeigt das Thermometer 24 Grad. In Wolfsburg ebenfalls 24. In Ilsede ist es mit 25 Grad minimal wärmer. In den nächsten Stunden ist es überwiegend bewölkt. Heute Nacht sinkt das Thermometer auf milde 22 Grad. Morgen wird es teils bewölkt mit sonnigen Abschnitten bei hochsommerlichen 35 Grad.
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6: Und gleich schauen wir in die Country News mal wieder drauf, was eigentlich gerade so passiert im Country. Machen wir nach drei Songs und den Start macht Drew Baldridge mit She's Somebody's Daughter.

0: Kane Brown hier bei The Wolfman Woman. Schön, dass ihr dabei seid. Davor haben wir noch Jason Owen gehört und Drew Baldridge. Und gleich geht's weiter mit Miles Smith, Bruce Springsteen und auch mit Max McNown. Davor gibt's aber noch, wie eben angekündigt, unsere Country News. Wir schauen drauf, was gerade in Nashville abgeht.
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3: Manchmal läuft bei einem Konzert wirklich alles nach Plan und manchmal eben gar nicht. Und das mussten am Wochenende gleich zwei Country-Stars erleben. Bailey Zimmerman stand am Sonntag auf der Bühne der Delaware State Fair, als kurz nach Beginn des Konzerts plötzlich auf dem gesamten Gelände der Strom ausfiel. Eine schnelle Lösung gab es offenbar nicht. Die Show musste deshalb komplett abgebrochen werden. Zimmerman entschuldigt sich später bei seinen Fans auf Instagram. Er schrieb, dass es ihm unglaublich leid tue und die Besucher eine vollständige Show verdient hätten. Deshalb wollte er prüfen, ob er noch einmal zurückkommen könnte. Schließlich seien sie gerade erst richtig warm geworden.
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3: Und auch Morgan Wallens Konzertabend in Michigan endete etwas schmerzhaft. Als er sich am Samstag von seinen Fans verabschiedet, knickt er ordentlich.

0: Auf einem Video ist zu sehen, wie er anschließend mit schmerzverzerrtem Gesicht und humpelnd in den Backstage-Bereich läuft. Auch wenn das Ganze ziemlich unangenehm aussah, scheint er sich zum Glück nicht schwer verletzt zu haben.
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10: Mit Philipp Stammer. Die anhaltende Trockenheit hat der Okertalsperre im Harz einen historischen Tiefstand beschert. Nach Angaben der Harzwasserwerke war Ende Juli noch nie so wenig Wasser gespeichert wie in diesem Jahr. Aktuell befinden sich rund 15 Millionen Kubikmeter Wasser im Stausee, weniger als beim bisherigen Juli-Rekord aus dem Jahr 1996. Trotzdem liegt der Füllstand mit 32% noch deutlich über dem Allzeittief von Herbst 2022. Wie sich die Lage entwickelt, lässt sich wegen des Wetters derzeit noch nicht vorhersagen. Die Trinkwasserversorgung in Niedersachsen bleibt nach Angaben der Harzwasserwerke aber gesichert. Entscheidend dafür ist die Grane-Talsperre, die derzeit noch zu rund 61% gefüllt ist. Ein 17-Jähriger ist schwer verletzt am Hauptbahnhof in Göttingen gefunden worden. Eine Frau entdeckte den Jugendlichen am Sonntagmorgen auf einer Bank am Bahnsteig. Er kam zunächst ins Krankenhaus und später auf die Intensivstation. Nach ersten Ermittlungen schließen die Beamten einen Sturz aus und gehen von einem Angriff mit der Faust oder einem Gegenstand aus. Ein Mann aus Güchum im Landkreis Rothenburg ist wegen Mordes in Tateinheit mit Vergewaltigung zu lebenslanger Haft verurteilt worden. Das Landgericht Stade stellte außerdem die besondere Schwere der Schuld fest. Damit ist eine vorzeitige Entlassung nach 15 Jahren deutlich erschwert oder sogar ausgeschlossen. Das Gericht kam zu der Überzeugung, dass der 34-Jährige seine Lebensgefährtin im September letzten Jahres zunächst vergewaltigt, anschließend geschlagen und gewürgt und dann mit einem Messer getötet hat.
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11: Hier steht ihr aktuell am längsten. Auf der A2 Richtung Dortmund gibt es zwischen Hannover-Langenhagen und Wunstorf-Lute 13 Kilometer stockenden Verkehr. In der Gegenrichtung staut es sich zwischen Bad Nenndorf und Wunstorf-Lute auf 3 Kilometern. Auf der A1 Richtung Osnabrück staut sich der Verkehr zwischen dem Bremer Kreuz und Bremen-Arsten auf 7 Kilometern. In der Gegenrichtung gibt es zwischen dem Dreieck Stur und Bremen-Arsten 4 Kilometer Stau. Auf der A7 Richtung Hamburg staut es sich zwischen dem Dreieck Walsrode und Soltau Süd auf 5 Kilometern. Ebenfalls Richtung Hamburg gibt es zwischen Thieshope und Seevetal-Ramelsloh 2 Kilometer Stau. Habt eine gute und sichere Fahrt.
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11: In Peine haben wir aktuell 26 Grad, in Vecheldee sind es 25 und Helmstedt meldet ebenfalls 25 Grad. In der Nacht sinkt das Thermometer auf warme 24 Grad. So wird das Wetter morgen. Es erwartet euch ein Tag mit Sonne und ein paar Wolken bei anfangs 24 Grad. Im Laufe des Tages steigt das Thermometer auf hochsommerliche 35 Grad an.
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1: Ich bin Tanja Wagner. Nach dem Anschlag am Rande des Berliner Christopher Street Days haben Ermittler auf dem Handy des mutmaßlichen Täters ein Bekennervideo gefunden. Darin soll sich der Mann zum Anschlag bekennen und der Terrororganisation IS die Treue schwören.
2: Nach Angaben der Bild-Zeitung ist in dem arabischsprachigen Video ein verhüllter Mann zu sehen. Die Ermittler gehen aber davon aus, dass es sich um den mutmaßlichen Täter handelt. Bei dem Anschlag mit einem Auto und vermutlich auch einer Machete wurden eine Frau getötet und 29 Menschen verletzt. Der 21-Jährige starb am folgenden Tag durch Schüsse von Polizisten. Unterdessen fordert die CSU schärfere Maßnahmen gegen islamistische Gefährder, darunter elektronische Fußfesseln. Thomas Bleskin, Nachrichtenredaktion.
1: In Spanien wütet der größte Waldbrand in der jüngeren Geschichte des Landes. In Frankreich erreichen die Feuer mit etwa 100.000 Hektar verbrannter Fläche seit Jahresbeginn einen historischen Rekordwert. Nach Daten des Waldbrandinformationssystems der Europäischen Kommission ist in Spanien schon jetzt mehr als doppelt so viel Fläche verbrannt wie sonst im Durchschnitt in einem ganzen Jahr. In Frankreich sogar mehr als die fünffache Fläche. Beruf und Familie lassen sich nach einer Umfrage in Deutschland noch immer schwer miteinander vereinbaren. Besonders Frauen sind mit den gegebenen Bedingungen unzufrieden, hat die Umfrage im Auftrag des Sozialverbands Deutschland ergeben. Als Manko werden zum Beispiel fehlende Kita-Plätze und Betreuungsangebote für Schulkinder gesehen. Auch halten viele die Möglichkeit, die Arbeitszeiten bei ihren Arbeitgebern an familiäre Bedürfnisse anzupassen, für unzureichend. Die Pilotengewerkschaft Cockpit hat ihren jährlichen Flughafencheck veröffentlicht. Das Ergebnis: Der Flughafen München ist wieder der sicherste in Deutschland. Dafür wurde in der bayerischen Landeshauptstadt auch einiges getan.
3: Mit dauerhaft beleuchteten Zufahrten an Start- und Landebahnen hat der Münchner Flughafen die Piloten überzeugt und damit den Flughafen Leipzig auf Platz 2 verdrängt. Die dauerhafte Beleuchtung sei ein wichtiges Mittel, um Zusammenstöße zu vermeiden. Viele Flughäfen würden da aber aus Kostengründen drauf verzichten. Insgesamt seien aber alle Flughäfen in Deutschland sicher genug für den Passagierbetrieb. Den letzten Platz in der Auswertung der Pilotengewerkschaft belegt der Flughafen Rostock-Lage. Die Piloten kritisieren, dass sie hier nicht zu Sicherheitsbesprechungen eingeladen werden. Fiona Reinhardt, Nachrichtenredaktion.
4: Und jetzt für euch das Niedersachsen-Update mit Philipp Stammer. Die Okertalsperre im Harz ist Ende Juli so leer wie noch nie seit Beginn der Aufzeichnungen. Die Trinkwasserversorgung bleibt nach Angaben der Harzwasserwerke aber trotzdem gesichert. Ein schwer verletzter 17-Jähriger ist am Bahnhof in Göttingen gefunden worden. Die Polizei geht inzwischen von einem Angriff aus. Der eigentliche Tatort liegt vermutlich außerhalb des Bahnhofs. Und nach dem Mord an seiner Lebensgefährtin ist ein Mann aus Güchum zu lebenslanger Haft verurteilt worden. Das Gericht stellte außerdem die besondere Schwere der Schuld fest. Und mehr dazu gleich um halb.
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5: Hier steht ihr aktuell am längsten. Auf der A2 Richtung Dortmund gibt es zwischen Hannover-Langenhagen und Wunstorf-Lute 9 Kilometer stockenden Verkehr. In der Gegenrichtung stockt es zwischen Bad Nenndorf und Wunstorf-Lute auf 3 Kilometern. Auf der A7 Richtung Hannover ist die Strecke zwischen Echte und Rüden im Harz nach einem Unfall teilweise gesperrt. Der Stau ist 6 Kilometer lang. Auf der A1 Richtung Osnabrück staut es sich zwischen dem Bremer Kreuz und Bremen-Arsten auf 6 Kilometern. In der Gegenrichtung gibt es zwischen Bremen-Brinkum und Bremen-Arsten 4 Kilometer Stau. Gute Fahrt.
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5: In Bad Deckenstedt zeigt das Thermometer 25 Grad. Helmstedt meldet 24 Grad, während es in Vechel-Dee mit 26 Grad am wärmsten ist. In der Nacht sinkt das Thermometer auf warme 24 Grad. So wird das Wetter morgen. Es erwartet euch ein Tag mit Sonne und ein paar Wolken bei anfangs 24 Grad. Im Laufe des Tages steigt das Thermometer auf hochsommerliche 35 Grad an.
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6: Und egal, ob ihr Country schon seit Jahren hört oder gerade erst entdeckt, hier gibt's die Mischung aus den großen Namen und den spannenden Neuen. Schön, dass ihr eingeschaltet habt bei The Wolf. Es ist kurz nach 5.

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1: Hey, wir suchen ja gerade gemeinsam mit euch die besten Country-Sommer-Songs. Das ist The Wolf Summertime und wir haben einen kurzen Zwischenstand und gehen mal schnell durch. Die Top 10 bisher. Auf der 10 Margaritaville von Alan Jackson und Jimmy Buffett. Auf der 9 Jolene von Dolly Parton. Auf der 8 Country Girl Shake It For Me von Luke Bryan. Auf der 7 Alan Jackson mit Chattahoochee. Auf der 6 Lainey Wilson mit Watermelon Moonshine. Auf der 5 Willie Nelson und Toby Keith mit Be Of Former Horses. Auf der 4 die Zac Brown Band mit Chicken Fried. Auf der 3 Ella Langley mit Shoes in Texas. Auf der 2 die Eagles mit Tequila Sunrise. Und bisher euer liebster Country-Sommersong All Summer Long von Kid Rock.
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1: Aber alles natürlich nur so ein Zwischenstand, da kann sich noch einiges verändern und wenn ihr der Meinung seid, mein Song ist zu weit unten oder mein Song fehlt, dann stimmt noch ab bei uns auf der Website. Das ist The Wolf Summertime.

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2: Mit Philipp Stammer. Die anhaltende Trockenheit hat der Okertalsperre im Harz einen historischen Tiefstand beschert. Nach Angaben der Harzwasserwerke war Ende Juli noch nie so wenig Wasser gespeichert wie in diesem Jahr. Aktuell befinden sich rund 15 Millionen Kubikmeter Wasser im Stausee, weniger als beim bisherigen Juli-Rekord aus dem Jahr 1996. Trotzdem liegt der Füllstand mit 32% noch deutlich über dem Allzeittief von Herbst 2022. Wie sich die Lage entwickelt, lässt sich wegen des Wetters derzeit noch nicht vorhersagen. Die Trinkwasserversorgung in Niedersachsen bleibt nach Angaben der Harzwasserwerke aber gesichert. Entscheidend dafür ist die Grane-Talsperre, die derzeit noch zu rund 61% gefüllt ist. Ein 17-Jähriger ist schwer verletzt am Hauptbahnhof in Göttingen gefunden worden. Eine Frau entdeckte den Jugendlichen am Sonntagmorgen auf einer Bank am Bahnsteig. Er kam zunächst ins Krankenhaus und später auf die Intensivstation. Nach ersten Ermittlungen schließen die Beamten einen Sturz aus und gehen von einem Angriff mit der Faust oder einem Gegenstand aus. Ein Mann aus Güchum im Landkreis Rothenburg ist wegen Mordes in Tateinheit mit Vergewaltigung zu lebenslanger Haft verurteilt worden. Das Landgericht Stade stellte außerdem die besondere Schwere der Schuld fest. Damit ist eine vorzeitige Entlassung nach 15 Jahren deutlich erschwert oder sogar ausgeschlossen. Das Gericht kam zu der Überzeugung, dass der 34-Jährige seine Lebensgefährtin im September letzten Jahres zunächst vergewaltigt, anschließend geschlagen und gewürgt und dann mit einem Messer getötet hat.
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3: Hier steht ihr aktuell am längsten. Auf der A1 Richtung Osnabrück gibt es zwischen Euthen und Bremen-Asten 9 Kilometer Stau. In der Gegenrichtung Richtung Bremen staut es sich zwischen Brinkum und Bremen-Asten auf 3 Kilometern. Auf der A2 Richtung Dortmund bildet sich zwischen Hannover-Langenhagen und dem Dreieck Hannover-West ein 4 Kilometer langer Stau. Ebenfalls Richtung Dortmund stockt der Verkehr zwischen Garbsen und Wunstorf-Lute auf 1 Kilometer. Auf der A7 Richtung Hannover ist zwischen der Raststätte Harz-Ost und Rüden-Harz ein Fahrstreifen nach einem Unfall gesperrt. In der Gegenrichtung Richtung Hamburg staut es sich zwischen Tieshope und Seevetal-Rammelsloh auf 2 Kilometern. Gute Fahrt.
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3: Bei euch in Lengede sind es aktuell 26 Grad. In Peine messen wir ebenfalls 26 und auch Salzgitter meldet 26 Grad. In der Nacht sinkt das Thermometer auf warme 24 Grad. So wird das Wetter morgen. Es erwartet euch ein Tag mit Sonne und ein paar Wolken bei anfangs 24 Grad. Im Laufe des Tages steigt das Thermometer auf hochsommerliche 35 Grad an.
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4: Und in der nächsten halben Stunde haben wir unter anderem Zach Bryan, Ronnie Dunn, Tyler Hubbard, Cassie Ballerini und Vincent Mason für euch. Und dann ab 18 Uhr geht's ja weiter mit dem The Wolf Sundowner.

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2: Und liebe Wölfe, gestern war ja der Jahrestag einer Entdeckung, die bis heute Millionen Menschen das Leben erleichtert. Vor 105 Jahren wurde zum ersten Mal Insulin isoliert. Und auch in der Country-Welt spielt das eine Rolle. Sänger Eric Paisley lebt seit seiner Kindheit zum Beispiel mit Typ 1 Diabetes. Er steht trotzdem auf den großen Bühnen und zeigt, mit der richtigen Behandlung muss einen die Krankheit nicht ausbremsen. Schon beeindruckend, wie eine Entdeckung von vor über 100 Jahren bis heute so vielen Menschen hilft.

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1: Ich bin Tanja Wagner. Nach dem Anschlag am Rande des Berliner Christopher Street Days haben Ermittler auf dem Handy des mutmaßlichen Täters ein Bekennervideo gefunden. Darin soll sich der Mann zum Anschlag bekennen und der Terrororganisation IS die Treue schwören.
2: Nach Angaben der Bild-Zeitung ist in dem arabischsprachigen Video ein verhüllter Mann zu sehen. Die Ermittler gehen aber davon aus, dass es sich um den mutmaßlichen Täter handelt. Bei dem Anschlag mit einem Auto und vermutlich auch einer Machete wurden eine Frau getötet und 29 Menschen verletzt. Der 21-Jährige starb am folgenden Tag durch Schüsse von Polizisten. Unterdessen fordert die CSU schärfere Maßnahmen gegen islamistische Gefährder, darunter elektronische Fußfesseln. Thomas Bleskin, Nachrichtenredaktion.
1: In Spanien wütet der größte Waldbrand in der jüngeren Geschichte des Landes. In Frankreich erreichen die Feuer mit etwa 100.000 Hektar verbrannter Fläche seit Jahresbeginn einen historischen Rekordwert. Nach Daten des Waldbrandinformationssystems der Europäischen Kommission ist in Spanien schon jetzt mehr als doppelt so viel Fläche verbrannt wie sonst im Durchschnitt in einem ganzen Jahr. In Frankreich sogar mehr als die fünffache Fläche. Beruf und Familie lassen sich nach einer Umfrage in Deutschland noch immer schwer miteinander vereinbaren. Besonders Frauen sind mit den gegebenen Bedingungen unzufrieden, hat die Umfrage im Auftrag des Sozialverbands Deutschland ergeben. Als Manko werden zum Beispiel fehlende Kita-Plätze und Betreuungsangebote für Schulkinder gesehen. Auch halten viele die Möglichkeit, die Arbeitszeiten bei ihren Arbeitgebern an familiäre Bedürfnisse anzupassen, für unzureichend. Die Pilotengewerkschaft Cockpit hat ihren jährlichen Flughafencheck veröffentlicht. Das Ergebnis: Der Flughafen München ist wieder der sicherste in Deutschland. Dafür wurde in der bayerischen Landeshauptstadt auch einiges getan.
3: Mit dauerhaft beleuchteten Zufahrten an Start- und Landebahnen hat der Münchner Flughafen die Piloten überzeugt und damit den Flughafen Leipzig auf Platz 2 verdrängt. Die dauerhafte Beleuchtung sei ein wichtiges Mittel, um Zusammenstöße zu vermeiden. Viele Flughäfen würden da aber aus Kostengründen drauf verzichten. Insgesamt seien aber alle Flughäfen in Deutschland sicher genug für den Passagierbetrieb. Den letzten Platz in der Auswertung der Pilotengewerkschaft belegt der Flughafen Rostock-Lage. Die Piloten kritisieren, dass sie hier nicht zu Sicherheitsbesprechungen eingeladen werden. Fiona Reinhardt, Nachrichtenredaktion.
4: Und jetzt für euch das Niedersachsen-Update mit Philipp Stammer. Die Okertalsperre im Harz ist Ende Juli so leer wie noch nie seit Beginn der Aufzeichnungen. Die Trinkwasserversorgung bleibt nach Angaben der Harzwasserwerke aber trotzdem gesichert. Ein schwer verletzter 17-Jähriger ist am Bahnhof in Göttingen gefunden worden. Die Polizei geht inzwischen von einem Angriff aus. Der eigentliche Tatort liegt vermutlich außerhalb des Bahnhofs. Und nach dem Mord an seiner Lebensgefährtin ist ein Mann aus Güchum zu lebenslanger Haft verurteilt worden. Das Gericht stellte außerdem die besondere Schwere der Schuld fest. Und mehr dazu gleich um halb.
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5: Hier steht ihr aktuell am längsten. Auf der A1 Richtung Osnabrück gibt es zwischen dem Bremer Kreuz und Bremen-Asten 8 Kilometer Stau. In der Gegenrichtung Richtung Bremen staut es sich zwischen Bremen-Brinkum und Bremen-Asten auf 2 Kilometern. Auf der A27 Richtung Bremerhaven steht ihr zwischen Bremerhaven Süd und Bremerhaven-Wulsdorf auf 1 Kilometer. Ebenfalls auf der A27 Richtung Bremen zwischen Heidenau und Hollenstedt blockiert ein kaputter LKW den rechten Fahrstreifen. Auf der A29 Richtung Oldenburg brennt zwischen Zetel und Varel-Bockhorn ein Fahrzeug auf dem Standstreifen. Der rechte Fahrstreifen ist gesperrt. Im weiteren Verlauf gibt es dort dichten Verkehr. Habt eine gute und sichere Fahrt.
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5: Bei euch in Meine sind es aktuell 25 Grad, in Vorsfelde ebenfalls 25 und Königslutter meldet 26 Grad. In der Nacht sinkt das Thermometer auf warme 24 Grad. So wird das Wetter morgen. Es erwartet euch ein Tag mit Sonne und ein paar Wolken bei anfangs 24 Grad. Im Laufe des Tages steigt das Thermometer auf hochsommerliche 35 Grad an.
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10: Mit Philipp Stammer. Die anhaltende Trockenheit hat der Okertalsperre im Harz einen historischen Tiefstand beschert. Nach Angaben der Harzwasserwerke war Ende Juli noch nie so wenig Wasser gespeichert wie in diesem Jahr. Aktuell befinden sich rund 15 Millionen Kubikmeter Wasser im Stausee, weniger als beim bisherigen Juli-Rekord aus dem Jahr 1996. Trotzdem liegt der Füllstand mit 32% noch deutlich über dem Allzeittief von Herbst 2022. Wie sich die Lage entwickelt, lässt sich wegen des Wetters derzeit noch nicht vorhersagen. Die Trinkwasserversorgung in Niedersachsen bleibt nach Angaben der Harzwasserwerke aber gesichert. Entscheidend dafür ist die Grane-Talsperre, die derzeit noch zu rund 61% gefüllt ist. Ein 17-Jähriger ist schwer verletzt am Hauptbahnhof in Göttingen gefunden worden. Eine Frau entdeckte den Jugendlichen am Sonntagmorgen auf einer Bank am Bahnsteig. Er kam zunächst ins Krankenhaus und später auf die Intensivstation. Nach ersten Ermittlungen schließen die Beamten einen Sturz aus und gehen von einem Angriff mit der Faust oder einem Gegenstand aus. Ein Mann aus Güchum im Landkreis Rothenburg ist wegen Mordes in Tateinheit mit Vergewaltigung zu lebenslanger Haft verurteilt worden. Das Landgericht Stade stellte außerdem die besondere Schwere der Schuld fest. Damit ist eine vorzeitige Entlassung nach 15 Jahren deutlich erschwert oder sogar ausgeschlossen. Das Gericht kam zu der Überzeugung, dass der 34-Jährige seine Lebensgefährtin im September letzten Jahres zunächst vergewaltigt, anschließend geschlagen und gewürgt und dann mit einem Messer getötet hat.
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11: Hier steht ihr aktuell am längsten. Auf der A1 Richtung Osnabrück, zwischen dem Bremer Kreuz und Bremen-Arsten, gibt es 6 Kilometer stockenden Verkehr. In der Gegenrichtung, Richtung Bremen, steht ihr zwischen Bremen-Brinkum und Bremen-Arsten auf 1 Kilometer. Auf der A29 Richtung Oldenburg, zwischen Zetel und Varel-Bockhorn, brennt ein Fahrzeug auf dem Standstreifen. Der rechte Fahrstreifen ist gesperrt. Auf der A2 Richtung Hannover liegen zwischen Peine Ost und dem Rastplatz Röhrse Nord Metallteile auf der Fahrbahn. Ebenfalls Richtung Hannover liegen zwischen Hämeler Wald und Lehrte Ost Reifenteile auf der Strecke. Wir wünschen euch eine gute Fahrt.
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11: Bei euch in Isenbüttel sind es aktuell 26 Grad, genauso in Vorsfelde und auch Vechelde meldet 26 Grad. In der Nacht sinkt das Thermometer auf warme 24 Grad. So wird das Wetter morgen. Es erwartet euch ein Tag mit Sonne und ein paar Wolken bei anfangs 24 Grad. Im Laufe des Tages steigt das Thermometer auf hochsommerliche 35 Grad an.
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1: Ich bin Tanja Wagner. Nach dem Anschlag am Rande des Berliner Christopher Street Days haben Ermittler auf dem Handy des mutmaßlichen Täters ein Bekennervideo gefunden. Darin soll sich der Mann zum Anschlag bekennen und der Terrororganisation IS die Treue schwören. Bundesinnenminister Alexander Dobrindt.
2: Deswegen werbe ich dafür, dass wir politisch die Entscheidungen dafür treffen, dass es hier zu Einschränkungen kommt und identifizierte Gefährder nicht auf Bewährung wieder in Freiheit kommen.
1: Der mutmaßliche Attentäter war wegen Vorbereitung einer schweren staatsgefährdenden Gewalttat von einem Jugendgericht verurteilt worden, kam aber auf freien Fuß. Dobrindt warb ausdrücklich für die Einführung einer elektronischen Fußfessel für Gefährder. Während die Einsatzkräfte in Spanien bei den Waldbränden erste Erfolge melden, bleibt die Lage in Frankreich angespannt. In Bordeaux mussten erneut tausende Menschen in Sicherheit gebracht werden. Und Experten warnen jetzt bereits vor weiteren Waldbränden im August.
3: In Frankreich westlich von Bordeaux bleibt die Lage tatsächlich weiter angespannt. Mit der Hitze und der Trockenheit sind heute etliche Feuer wieder neu aufgeflammt. Die Einsatzkräfte kämpfen nun auf Hochtouren dagegen, dass sie keine neuen Flächen fressen. Bisher ist das ganz gut gelungen. Sicherheitshalber mussten auch einige Campingplätze und Touristenunterkünfte geräumt werden. Etwa 4000 Menschen sind davon betroffen. Aus Lesch, Rache Sommer.
1: Angesichts der schwachen Konjunktur in Deutschland steigt die Zahl der Unternehmen, die ihr Angebot an Ausbildungsplätzen verringern. Zugleich fällt es Betrieben häufig schwer, die vorhandenen Stellen mit passenden Bewerbern zu besetzen. Das sind wesentliche Erkenntnisse der jüngsten DIHK-Ausbildungsumfrage, an der sich rund 14.000 Unternehmen beteiligt hatten. Fast jedes dritte Unternehmen reduziert demnach das Ausbildungsangebot. Die FIFA will einen Teil der kommerziellen Rechte an ihren Fußballturnieren an Investoren verkaufen und damit mehr als 4 Milliarden Dollar einlösen. Auch künftige WM-Turniere sollen dann einer FIFA-Mitteilung zufolge unter dem Dach eines neuen Unternehmens organisiert werden, dessen Mehrheitseigentümer der Weltverband wäre. Der Deal könnte Berichten zufolge den Druck erhöhen, mehr WM-Teilnehmer zuzulassen oder die WM häufiger als bisher auszutragen.
4: Und jetzt für euch das Niedersachsen-Update mit Philipp Stammer. Die Okertalsperre im Harz ist Ende Juli so leer wie noch nie seit Beginn der Aufzeichnungen. Die Trinkwasserversorgung bleibt nach Angaben der Harzwasserwerke aber trotzdem gesichert. Ein schwer verletzter 17-Jähriger ist am Bahnhof in Göttingen gefunden worden. Die Polizei geht inzwischen von einem Angriff aus. Der eigentliche Tatort liegt vermutlich außerhalb des Bahnhofs. Und nach dem Mord an seiner Lebensgefährtin ist ein Mann aus Güchum zu lebenslanger Haft verurteilt worden. Das Gericht stellte außerdem die besondere Schwere der Schuld fest. Und mehr dazu gleich im Halb.
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5: Hier steht ihr aktuell am längsten. Auf der A1 Richtung Osnabrück stockt es zwischen Opphusen und Bremen-Brinkum auf 4 Kilometern. Ihr verliert dort mindestens 8 Minuten. Auf der A2 Richtung Hannover gibt es zwischen Lehrte und dem Kreuz Hannover Ost 2 Kilometer Stau. Ebenfalls Richtung Hannover liegen zwischen Peine Ost und dem Rastplatz Röhrse Nord Metallteile auf der Fahrbahn. Wir wünschen euch eine gute Fahrt.
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5: In Meine sind es aktuell 26 Grad. Genauso warm ist es auch in Königslutter. In Schöningen messen wir 25 Grad. In der Nacht sinkt das Thermometer auf warme 24 Grad. So wird das Wetter morgen. Es erwartet euch ein Tag mit Sonne und ein paar Wolken bei anfangs 24 Grad. Im Laufe des Tages steigt das Thermometer auf hochsommerliche 35 Grad an.
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1: Mit Philipp Stammer. Die anhaltende Trockenheit hat der Okertalsperre im Harz einen historischen Tiefstand beschert. Nach Angaben der Harzwasserwerke war Ende Juli noch nie so wenig Wasser gespeichert wie in diesem Jahr. Aktuell befinden sich rund 15 Millionen Kubikmeter Wasser im Stausee, weniger als beim bisherigen Juli-Rekord aus dem Jahr 1996. Trotzdem liegt der Füllstand mit 32% noch deutlich über dem Allzeittief von Herbst 2022. Wie sich die Lage entwickelt, lässt sich wegen des Wetters derzeit noch nicht vorhersagen. Die Trinkwasserversorgung in Niedersachsen bleibt nach Angaben der Harzwasserwerke aber gesichert. Entscheidend dafür ist die Grane-Talsperre, die derzeit noch zu rund 61% gefüllt ist. Ein 17-Jähriger ist schwer verletzt am Hauptbahnhof in Göttingen gefunden worden. Eine Frau entdeckte den Jugendlichen am Sonntagmorgen auf einer Bank am Bahnsteig. Er kam zunächst ins Krankenhaus und später auf die Intensivstation. Nach ersten Ermittlungen schließen die Beamten einen Sturz aus und gehen von einem Angriff mit der Faust oder einem Gegenstand aus. Ein Mann aus Güchum im Landkreis Rothenburg ist wegen Mordes in Tateinheit mit Vergewaltigung zu lebenslanger Haft verurteilt worden. Das Landgericht Stade stellte außerdem die besondere Schwere der Schuld fest. Damit ist eine vorzeitige Entlassung nach 15 Jahren deutlich erschwert oder sogar ausgeschlossen. Das Gericht kam zu der Überzeugung, dass der 34-Jährige seine Lebensgefährtin im September letzten Jahres zunächst vergewaltigt, anschließend geschlagen und gewürgt und dann mit einem Messer getötet hat.
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2: Hier steht ihr aktuell am längsten. Auf der A2 Richtung Hannover gibt es zwischen Lehrte Ost und dem Kreuz Hannover Ost 3 Kilometer Stau. Ebenfalls Richtung Hannover liegt zwischen Braunschweig-Watenbüttel und Peine Ost eine ungesicherte Unfallstelle auf dem linken Fahrstreifen. Auf der A28 Richtung Leer liegen zwischen Apen-Remels und Filsum Gegenstände auf der Fahrbahn. Wir wünschen euch eine gute Fahrt.
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2: In Längede sind es aktuell 26 Grad, in Vorsfelde ebenfalls 26 und auch in Bad Deckenstedt messen wir 26 Grad. In der Nacht sinkt das Thermometer auf warme 24 Grad. So wird das Wetter morgen. Es erwartet euch ein Tag mit einigen Wolken und sonnigen Abschnitten bei anfangs 24 Grad. Im Laufe des Tages steigt das Thermometer auf hochsommerliche 34 Grad an.
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1: Ich bin Tanja Wagner. Nach dem Anschlag am Rande des Christopher Street Days in Berlin ist die Debatte um mögliche politische Konsequenzen in vollem Gang. Die CSU hat die Einführung elektronischer Fußfesseln für Gefährder ins Gespräch gebracht.
2: Mehr als 400 islamistische Gefährder hat das Bundeskriminalamt bundesweit ausgemacht. Die CSU würde diesen Personenkreis am liebsten per elektronischer Fußfessel überwachen. Die Chancen auf Zustimmung vom Koalitionspartner SPD stehen gut. CSU-Landesgruppenchef Hoffmann hält Fußfesseln jedenfalls für praktischer als Präventivhaft, denn diese, so sagt er, sei nur schwer umsetzbar. Sein Parteichef Söder will prüfen lassen, ob bei Gefährdern nicht grundsätzlich früher das Erwachsenenstrafrecht angewendet werden kann. Und er will ihnen den Führerschein entziehen. Thomas Pleskin, Nachrichtenredaktion.
1: Angesichts einer neuen Hitzewelle in Frankreich versucht die Feuerwehr mit allen Mitteln, die an der Atlantikküste wütenden Waldbrände in den Griff zu bekommen. Teilweise loderten die Brände wieder auf und weitere Campingplätze und Feriensiedlungen wurden evakuiert. Andernorts konnten Bewohner zurück in ihre Häuser. Viele andere europäische Länder, darunter auch Deutschland, schicken Unterstützung. In Spanien feiern die Einsatzkräfte mittlerweile erhebliche Erfolge. Es gebe Licht am Ende des Tunnels, sagte Ministerpräsident Pedro Sanchez. Der Fußball-Weltverband FIFA plant einen milliardenschweren Umbau. Investoren sollen bei den kommerziellen WM-Rechten einsteigen und der FIFA mehr als 4 Milliarden Dollar bringen. Organisiert werden die Turniere künftig über ein neues Unternehmen, an dem die FIFA die Mehrheit hält.
3: Der europäische Fußballverband UEFA läuft jetzt schon gegen die Pläne Sturm. Er wirft der FIFA vor, den Fußball zur Handelsware zu machen und fragt, wer am Ende überhaupt von dem Milliardendeal profitiert. Die FIFA hält selbstverständlich dagegen. Sie verspricht, das zusätzliche Geld in den nächsten 4 Jahren weltweit in den Fußball zu investieren und vor allem kleinere Verbände zu stärken. Zoe Tassovali, Redaktion.
1: Beruf und Familie lassen sich nach einer Umfrage in Deutschland noch immer schwer miteinander vereinbaren. Besonders Frauen sind mit den gegebenen Bedingungen unzufrieden, hat eine Umfrage im Auftrag des Sozialverbands Deutschland ergeben. In Summe sehen 43% der Befragten in der aktuellen Situation ein Problem. Als Manko werden zum Beispiel fehlende Kita-Plätze und Betreuungsangebote für Schulkinder gesehen.
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4: Hier steht ihr aktuell am längsten. Auf der A1 Richtung Hamburg gibt es zwischen Stuckenborstel und Bokel eine Gefahr durch mehrere Plastikteile auf der Fahrbahn. Auf der A39 Richtung Braunschweig liegt zwischen Braunschweig-Rüningen Süd und Braunschweig-Rüningen Nord ein Spanngurt auf dem Beschleunigungsstreifen. Ebenfalls auf der A39 Richtung Lüneburg blockiert zwischen Winsen Ost und Handorf eine Frontschürze die Fahrbahn. Habt eine gute und sichere Fahrt.
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4: Bei euch in Schöningen sind es aktuell 25 Grad, in Peine messen wir ebenfalls 25 und auch Isenbüttel meldet 25 Grad. In der Nacht sinkt das Thermometer auf warme 24 Grad. So wird das Wetter morgen. Es erwartet euch ein Tag mit einigen Wolken und sonnigen Abschnitten bei anfangs 24 Grad. Im Laufe des Tages steigt das Thermometer auf hochsommerliche 34 Grad an.
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1: Ich bin Tanja Wagner. Nach dem Anschlag am Rande des Christopher Street Days in Berlin ist die Debatte um mögliche politische Konsequenzen in vollem Gang. Die CSU hat die Einführung elektronischer Fußfesseln für Gefährder ins Gespräch gebracht.
2: Mehr als 400 islamistische Gefährder hat das Bundeskriminalamt bundesweit ausgemacht. Die CSU würde diesen Personenkreis am liebsten per elektronischer Fußfessel überwachen. Die Chancen auf Zustimmung vom Koalitionspartner SPD stehen gut. CSU-Landesgruppenchef Hoffmann hält Fußfesseln jedenfalls für praktischer als Präventivhaft, denn diese, so sagt er, sei nur schwer umsetzbar. Sein Parteichef Söder will prüfen lassen, ob bei Gefährdern nicht grundsätzlich früher das Erwachsenenstrafrecht angewendet werden kann. Und er will ihnen den Führerschein entziehen. Thomas Bleskin, Nachrichtenredaktion.
1: Angesichts einer neuen Hitzewelle in Frankreich versucht die Feuerwehr mit allen Mitteln, die an der Atlantikküste wütenden Waldbrände in den Griff zu bekommen. Teilweise loderten die Brände wieder auf und weitere Campingplätze und Feriensiedlungen wurden evakuiert. Andernorts konnten Bewohner zurück in ihre Häuser. Viele andere europäische Länder, darunter auch Deutschland, schicken Unterstützung. In Spanien feiern die Einsatzkräfte mittlerweile erhebliche Erfolge. Es gebe Licht am Ende des Tunnels, sagte Ministerpräsident Pedro Sanchez. Der Fußball-Weltverband FIFA plant einen milliardenschweren Umbau. Investoren sollen bei den kommerziellen WM-Rechten einsteigen und der FIFA mehr als 4 Milliarden Dollar bringen. Organisiert werden die Turniere künftig über ein neues Unternehmen, an dem die FIFA die Mehrheit hält.
3: Der europäische Fußballverband UEFA läuft jetzt schon gegen die Pläne Sturm. Er wirft der FIFA vor, den Fußball zur Handelsware zu machen und fragt, wer am Ende überhaupt von dem Milliardendeal profitiert. Die FIFA hält selbstverständlich dagegen. Sie verspricht, das zusätzliche Geld in den nächsten 4 Jahren weltweit in den Fußball zu investieren und vor allem kleinere Verbände zu stärken. Zoe Tassovali, Redaktion.
1: Beruf und Familie lassen sich nach einer Umfrage in Deutschland noch immer schwer miteinander vereinbaren. Besonders Frauen sind mit den gegebenen Bedingungen unzufrieden, hat eine Umfrage im Auftrag des Sozialverbands Deutschland ergeben. In Summe sehen 43% der Befragten in der aktuellen Situation ein Problem. Als Manko werden zum Beispiel fehlende Kita-Plätze und Betreuungsangebote für Schulkinder gesehen.
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4: Hier steht ihr aktuell am längsten. Auf der A2 Richtung Hannover zwischen Lehrte Ost und Lehrte liegen Gegenstände auf der Fahrbahn. Auf der A29 Richtung Wilhelmshaven zwischen Oldenburg-Hafen und Oldenburg-Ohmstede gibt es 1 Kilometer Stau. Ihr verliert dort mindestens 8 Minuten. Gute Fahrt.
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4: Bei euch in Bad Deckenstedt sind es aktuell 22 Grad, in Ilsede ebenfalls. Isenbüttel meldet 23 Grad. In der Nacht sinkt das Thermometer auf warme 24 Grad. So wird das Wetter morgen. Es erwartet euch ein Tag mit einigen Wolken und sonnigen Abschnitten. Bei anfangs 24 Grad, im Laufe des Tages steigt das Thermometer auf hochsommerliche 34 Grad an.
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1: Ich bin Uli Reitinger. Nach dem Terroranschlag am Rande des Berliner Christopher Street Days gibt es neue Hinweise auf das Motiv des Täters. Auf seinem Handy haben Ermittler ein Bekennervideo gefunden, das haben die Bundesanwaltschaft und Innenminister Dobrindt bestätigt.
2: Auf dem Video ist ein vermummter Mann zu sehen, der Arabisch spricht. Er schwört der Terrororganisation IS die Treue. Auf dem Handy haben die Ermittler weiteres Material entdeckt. Was genau, sagen sie nicht. Nur, dass diese Dateien jetzt ausgewertet werden. Laut Bundesinnenminister Dobrindt spricht vieles dafür, dass die Aufnahmen und die Dateien tatsächlich vom mutmaßlichen Täter stammen. Parallel wird weiter über schärfere Maßnahmen gegen islamistische Gefährder diskutiert. Besonders oft fällt dabei das Stichwort elektronische Fußfessel. Zoe Tessovali, Nachrichtenredaktion.
1: Frankreich wird von einer neuen Hitzewelle getroffen. Die Feuerwehr versucht mit allen Mitteln, die an der Atlantikküste wütenden Waldbrände in den Griff zu bekommen. Teilweise lodern Brände wieder auf, weitere Campingplätze und Feriensiedlungen wurden evakuiert. Viele europäische Länder, darunter auch Deutschland, schicken Unterstützung. In Spanien feiern die Einsatzkräfte mittlerweile erhebliche Erfolge. Es gebe Licht am Ende des Tunnels, sagte Ministerpräsident Pedro Sanchez. Im Weißen Haus hat es heute gleich mehrere wichtige Treffen gegeben. US-Präsident Donald Trump empfing erst den ukrainischen Präsidenten Selenskyj und anschließend Israels Ministerpräsident Netanyahu.
3: Selenskyj war der Erste bei Trump unter Ausschluss von Presse und Öffentlichkeit. Es ging um Stärkung der ukrainischen Luftabwehr und dabei konkret um Patriot-Abfangraketen. Auch sollen die festgefahrenen Verhandlungen über ein Kriegsende wieder in Gang gebracht werden. Auch mit Netanyahu ging es um Krieg, den Iran-Krieg. Angeblich wollte Netanyahu neue Geheimdienstinformationen vorlegen, die belegen, dass der Iran weiterhin militärisch aufrüstet. Israel will, dass die USA im Iran-Krieg bei der Stange bleiben. Trump bevorzugt eine Vereinbarung. Aus den USA, Tina Eck.
1: Der Fußballweltverband FIFA will einen Teil der kommerziellen Rechte an seinen Turnieren an Investoren verkaufen und damit mehr als 4 Milliarden Dollar erlösen. Auch künftige WM-Turniere sollen dann unter dem Dach eines neuen Unternehmens organisiert werden, dessen Mehrheitseigentümer der Weltverband wäre. Der Deal könnte Berichten zufolge den Druck erhöhen, mehr WM-Teilnehmer zuzulassen und die WM häufiger als bisher auszutragen.
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4: Auf der A7 Richtung Hamburg gibt es zwischen Seevetal-Ramelsloh und dem Horster Dreieck dichten Verkehr. Rechnet mit mindestens 3 Minuten Zeitverlust. Auf der A2 Richtung Hannover liegt zwischen Lehrte Ost und Lehrte ein Gegenstand auf der Fahrbahn. Gute Fahrt.
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4: Bei euch in Schöningen sind es aktuell 20 Grad, in Lengede messen wir 22 und in Bad Deckenstedt ebenfalls 22 Grad. In der Nacht sinkt das Thermometer auf warme 24 Grad. So wird das Wetter morgen. Es erwartet euch ein Tag mit einigen Wolken und sonnigen Abschnitten bei anfangs 24 Grad. Im Laufe des Tages steigt das Thermometer auf hochsommerliche 34 Grad an.
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1: Ich bin Uli Reitinger. Nach dem Terroranschlag am Rande des Christopher Street Days in Berlin hat die Polizei auf dem Handy des Attentäters Abdul B. ein Bekennervideo gefunden. In dem Video sei zu sehen, wie eine vermummte Person, vermutlich eben der Tatverdächtige, einen Treueschwur auf die Terrororganisation Islamischer Staat leiste, heißt es von der Bundesanwaltschaft. Der mutmaßliche Täter wurde zuvor vom LKA eng observiert. Er soll sich unauffällig verhalten haben. Während die Einsatzkräfte in Spanien bei den Waldbränden erste Erfolge melden, bleibt die Lage in Frankreich angespannt. In Bordeaux mussten erneut tausende Menschen in Sicherheit gebracht werden und Experten warnen jetzt schon vor weiteren Waldbränden im August.
2: In Frankreich westlich von Bordeaux bleibt die Lage tatsächlich weiter angespannt. Mit der Hitze und der Trockenheit sind heute etliche Feuer wieder neu aufgeflammt. Die Einsatzkräfte kämpfen nun auf Hochtouren dagegen, dass sie keine neuen Flächen fressen. Bisher ist das ganz gut gelungen. Sicherheitshalber mussten auch einige Campingplätze und Touristenunterkünfte geräumt werden. Etwa 4000 Menschen sind davon betroffen. Aus Lesch, Rache Sommer.
1: Die Pilotengewerkschaft Vereinigung Cockpit hat ihren jährlichen Flughafencheck veröffentlicht. Das Ergebnis: Der Flughafen München ist wieder der sicherste in Deutschland. Dafür wurde in der bayerischen Landeshauptstadt auch einiges getan.
3: Mit dauerhaft beleuchteten Zufahrten an Start- und Landebahnen hat der Münchner Flughafen die Piloten überzeugt und damit den Flughafen Leipzig auf Platz 2 verdrängt. Die dauerhafte Beleuchtung sei ein wichtiges Mittel, um Zusammenstöße zu vermeiden. Viele Flughäfen würden da aber aus Kostengründen drauf verzichten. Insgesamt seien aber alle Flughäfen in Deutschland sicher genug für den Passagierbetrieb. Den letzten Platz in der Auswertung der Pilotengewerkschaft belegt der Flughafen Rostock-Lage. Die Piloten kritisieren, dass sie hier nicht zu Sicherheitsbesprechungen eingeladen werden. Fiona Reinhardt, Nachrichtenredaktion.
1: Angesichts der schwachen Konjunktur in Deutschland steigt die Zahl der Unternehmen, die ihr Angebot an Ausbildungsplätzen verringern. Zugleich fällt es Betrieben häufig schwer, die vorhandenen Lehrstellen mit passenden Bewerbern zu besetzen. Das sind wesentliche Ergebnisse der jüngsten DIHK-Ausbildungsumfrage, an der sich rund 14.000 Unternehmen beteiligt haben. Fast jedes dritte Unternehmen reduziert demnach das Ausbildungsangebot.
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4: Auf der A29 Richtung Oldenburg zwischen Sandkrug und dem Kreuz Oldenburg Ost brennt ein Fahrzeug. Der Verkehr ist sehr dicht, rechnet mit mindestens 5 Minuten Zeitverlust. Auf der A1 Richtung Osnabrück stockt es zwischen Großippener und Wildeshausen Nord auf 3 Kilometern. Ebenfalls auf der A28 Richtung Oldenburg zwischen Hude und Hatten liegt ein totes Tier auf der Fahrbahn. Gute Fahrt.
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4: In Vechelde, Edemissen und Vorsfelde messen wir einheitlich 20 Grad. In der Nacht sinkt das Thermometer auf warme 22 Grad. So wird das Wetter morgen. Am Vormittag erwarten euch noch ein paar Wolken. Am Nachmittag klart es dann auf, bei anfangs 22 Grad. Im Laufe des Tages steigt das Thermometer auf hochsommerliche 34 Grad an.

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1: Ich bin Uli Reitinger. Nach dem Anschlag am Rande des Christopher Street Days in Berlin ist die Debatte um mögliche politische Konsequenzen in vollem Gange. Die CSU hat die Einführung elektronischer Fußfesseln für Gefährder ins Gespräch gebracht.
2: Mehr als 400 islamistische Gefährder hat das Bundeskriminalamt bundesweit ausgemacht. Die CSU würde diesen Personenkreis am liebsten per elektronischer Fußfessel überwachen. Die Chancen auf Zustimmung vom Koalitionspartner SPD stehen gut. CSU-Landesgruppenchef Hoffmann hält Fußfesseln jedenfalls für praktischer als Präventivhaft, denn diese, so sagt er, sei nur schwer umsetzbar. Sein Parteichef Söder will prüfen lassen, ob bei Gefährdern nicht grundsätzlich früher das Erwachsenenstrafrecht angewendet werden kann. Und er will ihnen den Führerschein entziehen. Thomas Bleskin, Nachrichtenredaktion.
1: Angesichts einer neuen Hitzewelle in Frankreich versucht die Feuerwehr mit allen Mitteln, die an der Atlantikküste wütenden Waldbrände in den Griff zu bekommen. Während der größere der beiden Brände bei Bordeaux punktuell wieder aufloderte und zur Evakuierung tausender weiterer Touristen führte, bekam die Feuerwehr den flächenmäßig kleineren Brand südwestlich von Bordeaux unter Kontrolle. Dort konnten 15.000 Evakuierte zurück in ihre Häuser. Die Organisatoren vom Jugendwort des Jahres haben die 10 Begriffe verkündet, aus denen junge Menschen ihre 3 Favoriten auswählen können. Bis zum 20. August haben sie dafür Zeit.
3: Eltern und Lehrer dürften den ein oder anderen Begriff schon mal gehört haben. Die Zahlenfolge 6-7 passt eigentlich immer, inklusive der abwägenden Handbewegung. Wer Crash-Out geht, verliert komplett die Fassung. Und wenn etwas Peak ist, ist es der absolute Höhepunkt. Junge Menschen entschuldigen sich heute auch schon mal mit dem Begriff Schere und finden Dinge super. Auch die virale Songzeile Du bist gut genug zählt zu den Kandidaten. Wenn etwas mehr als gut genug, sondern richtig stabil ist, dann ist es in der Jugendsprache gute Käse. Thomas Bremser, Nachrichtenredaktion.
1: Der Fußball-Weltverband FIFA will einen Teil der kommerziellen Rechte an seinen Turnieren an Investoren verkaufen und damit mehr als 4 Milliarden Dollar erlösen. Auch künftige WM-Turniere sollen dann unter dem Dach eines neuen Unternehmens organisiert werden, dessen Mehrheitseigentümer der Weltverband wäre. Ein solcher Deal könnte den Druck erhöhen, das Teilnehmerfeld einer WM weiter auszubauen oder die WM häufiger als bisher auszutragen.
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4: Hier steht ihr aktuell am längsten. Auf der A29 Richtung Oldenburg brennt zwischen Ahlhorner Heide und dem Kreuz Oldenburg Ost ein Fahrzeug. Ebenfalls auf der A29 Richtung Oldenburg liegt zwischen dem Wilhelmshavener Kreuz und Sande ein totes Tier auf der Fahrbahn. Auf der A28 Richtung Oldenburg liegt zwischen Hude und Hatten ein totes Tier auf der Fahrbahn. Wir wünschen euch eine gute Fahrt.
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4: In Vechelde haben wir aktuell 19 Grad. In Meine und Isenbüttel sind es jeweils 18 Grad. In der Nacht sinkt das Thermometer auf warme 22 Grad. So wird das Wetter morgen. Am Vormittag erwarten euch noch ein paar Wolken. Am Nachmittag klart es dann auf bei anfangs 22 Grad. Im Laufe des Tages steigt das Thermometer auf hochsommerliche 34 Grad an.

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1: Ich bin Uli Reitinger. Nach dem Terroranschlag am Rande des Berliner Christopher Street Days gibt es neue Hinweise auf das Motiv des mutmaßlichen Täters. Auf seinem Handy haben Ermittler ein Bekennervideo gefunden. Das haben die Bundesanwaltschaft und Innenminister Dobrindt bestätigt.
2: Auf dem Video ist ein vermummter Mann zu sehen, der Arabisch spricht. Er schwört der Terrororganisation IS die Treue. Auf dem Handy haben die Ermittler weiteres Material entdeckt. Was genau, sagen sie nicht, nur dass diese Dateien jetzt ausgewertet werden. Parallel wird weiter über schärfere Maßnahmen gegen islamistische Gefährder diskutiert. Besonders oft fällt dabei das Stichwort elektronische Fußfessel. Zoe Tessovali, Nachrichtenredaktion.
1: Frankreich wird von einer neuen Hitzewelle getroffen. Die Feuerwehr versucht mit allen Mitteln, die an der Atlantikküste wütenden Waldbrände in den Griff zu bekommen. Teilweise lodern Brände wieder auf, weitere Campingplätze und Feriensiedlungen wurden evakuiert.
3: Hitze, Trockenheit und Wind kommen heute auf Westfrankreich zu und machen den Einsatzkräften Sorgen. Sie fürchten, dass auf schon verbrannten Flächen heute wieder etliche Feuer ausbrechen könnten. Zahlreiche Stellen im Wald wurden daher gerodet, um den Flammen keinen neuen Fraß liefern zu können. Einige andere können dennoch aufatmen. In 3 Kommunen dürfen evakuierte Anwohner nach Hause. Voraussetzung ist aber, dass sie eine Notfalltasche und ihr Handy bereithalten, um im Fall der Fälle schnell wieder fliehen zu können. Aus Bordeaux, Rache Sommer.
1: Das Bundeskabinett will heute die umstrittenen Reformpläne zum Erneuerbare-Energien-Gesetz auf den Weg bringen. Wirtschaftsministerin Reiche will bei der Förderung erneuerbarer Energien Kosten senken. So soll es für neue, kleine Solaranlagen auf dem Hausdach ab 2027 keine dauerhafte Förderung mehr geben. Außerdem bekommen die Betreiber von neuen Solar- und Windkraftanlagen in bestimmten Gegenden in Zukunft geringere Ausgleichszahlungen, wenn diese Anlagen wegen einer drohenden Netzüberlastung zeitweise abgeschaltet werden müssen. Erstmals seit Beginn des Iran-Kriegs hat US-Präsident Trump den israelischen Ministerpräsidenten Netanyahu im Weißen Haus empfangen. Unterschiedliche Interessen im Krieg hatten zuletzt Risse in der Beziehung der engen Verbündeten offenbart. Unmittelbar vor Netanyahu empfing Trump den ukrainischen Präsidenten Zelensky. Trumps Sprecherin schrieb nachher auf X, beide Treffen verliefen positiv und produktiv.
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4: Auf der A2 zwischen Garbsen und Wunstorf-Lute gibt es in beiden Richtungen eine Gefahrenstelle durch Personen auf dem linken Fahrstreifen. Auf der A281 Richtung Airportstadt stockt es zwischen Bremen-Neustädter Hafen und Bremen-Airportstadt. Mindestens 3 Minuten Zeitverlust. Habt eine gute und sichere Fahrt.
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4: In Edemissen sind es aktuell 19 Grad, in Meine haben wir 18 und in Vorsfelde messen wir 17 Grad. In der Nacht sinkt das Thermometer auf warme 22 Grad. So wird das Wetter morgen. Am Vormittag erwarten euch noch ein paar Wolken. Am Nachmittag klart es dann auf, bei anfangs 22 Grad. Im Laufe des Tages steigt das Thermometer auf hochsommerliche 34 Grad an.

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